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1: Ich bin Stefan Mack. Keine Tore in Thessaloniki. Die Fußballnationalmannschaften von Griechenland und Deutschland haben sich am Abend 0:0 unentschieden getrennt. Deutschland erzielte zwar in der ersten Hälfte ein Tor, das wurde aber wegen Handspiels vom Videoschiri aberkannt. Ansonsten war Deutschland überlegen, konnte das aber nicht in Tore umsetzen. Bundestrainer Klopp war trotzdem zufrieden.
2: Die Jungs haben ein unglaubliches Fußballspiel gemacht, das in allen Bereichen top war, richtig top. Außer dass wir unsere Chancen keine Tore gemacht haben.
1: In 4 Spielen unter Klopp holte das Team damit 5 Punkte. Mit einem Besuch in Kiew hat Bundeskanzler Merz Solidarität gegenüber der Ukraine demonstriert. Die Reise hatte aber auch eine innenpolitische Botschaft. Jan-Henne Reitze berichtet.
3: Streit um Reformen, ob bei Rente oder Pflege, dazu Wahlerfolge der AfD und schlechte Umfragewerte. Das alles setzt Merz unter Druck. Da passt es ihm, darauf zu verweisen, wie wichtig eine stabile Bundesregierung für die Ukraine und die Sicherheit ganz Europas sei. Deutschland will zum Beispiel damit beginnen, neue Abfangdrohnen an die Ukraine zu liefern, mit denen russische Angriffe abgewehrt werden sollen. Weiteres Geld soll auch für Reparatur und Wiederaufbau zerstörter Kraftwerke zur Verfügung gestellt werden.
1: Für die Warenhauskette Galeria wird es heute ernst. Das Amtsgericht Düsseldorf entscheidet, ob der mittlerweile 4. Insolvenzantrag des Konzerns zugelassen wird. Gibt das Gericht grünes Licht, übernimmt ein Insolvenzverwalter die Kontrolle und die Geschäfte können vorerst weiterlaufen. Lehnt es ab, drohen sofortige Zahlungsunfähigkeit und der Verlust von rund 12.000 Arbeitsplätzen. In Brasilien sind die Wahllokale zur Präsidentenwahl geschlossen. Jetzt werden die Stimmen ausgezählt. Rund 160 Millionen Menschen waren zur Wahl aufgerufen. In den Umfragen lagen Amtsinhaber Lula da Silva und der rechte Senator Flávio Bolsonaro dicht beieinander. Lula tritt mit 80 Jahren für eine 4. Amtszeit an. Bolsonaro bewirbt sich zum 1. Mal. Im Landkreis Dachau sind 4 junge Männer mit einem nicht zugelassenen Schrottauto mit bis zu 100 km/h durch Pfaffenhofen an der Glonn und über ein Feld gerast. Und man muss wirklich Schrottauto sagen, die Frontstange ist dabei abgerissen, das Lenkrad war angesägt. Die Polizei hat den Wagen gestoppt, er war ohne Kennzeichen und Versicherung. Der Führerschein des 21-jährigen Fahrers wurde beschlagnahmt.
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4: Hier die wichtigsten Meldungen von den Straßen bei uns in der Region. Fahrt auf der A3 Nürnberg in Richtung Passau besonders aufmerksam. Zwischen Kirchroth und Straubing kommt es zu Behinderungen durch Personen auf der Fahrbahn.
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5: Zum Start in die neue Woche kriegen wir noch mal ordentlich viel Sonne bei Höchsttemperaturen von 24 Grad. Und der Wettertrend, so schön bleibt's erstmal. Morgen am Dienstag ebenfalls viel Sonne und Höchsttemperaturen von 23 Grad. Ab Mittwoch zieht's ein bisschen mehr zu, aber mild und warm bleibt's.

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1: Hier die wichtigsten Meldungen von den Straßen bei uns in der Region. Auf der A3 Nürnberg in Richtung Passau solltet ihr besonders vorsichtig fahren. Hier kommt es zwischen Kirchroth und Straubing zu Behinderungen durch Personen auf der Fahrbahn.

0: Reichte es im Rückspiel in Thessaloniki nur zu einem torlosen Unentschieden. Klopp zeigte sich danach bei RTL trotzdem zufrieden.
1: Ich bin sehr, sehr, sehr angetan von der Mannschaft, von der Art und Weise, wie wir es gemacht haben. Und hat mich tendenziell eher überrascht, als dass ich jetzt hier enttäuscht stehen würde.
0: In 4 Spielen unter Klopp gab es in der Nations League damit 5 Punkte. Bundeskanzler Merz hat bei einem Besuch in Kiew der Ukraine weitere Unterstützung zugesichert und Russland aufgefordert, den Krieg zu beenden. Trotz Drohungen aus Moskau reiste Merz mit einer großen Regierungs- und Wirtschaftsdelegation an und kündigte umfangreiche Hilfe an. Tausende Abfangdrohnen, Investitionen in weitreichende Waffen sowie zusätzliche Mittel für zerstörte Kraftwerke. Die Unterstützung für die Ukraine sei auch im deutschen Eigeninteresse, so Merz. Die Präsidentenwahl in Brasilien wird sich in einer Stichwahl zwischen dem linken Amtsinhaber Lula da Silva und dem rechten Senator Bolsonaro entscheiden. Nach Auszählung von 97% der Stimmen kam Lula laut vorläufigen Angaben der Wahlbehörde auf rund 44,6%, sein rechter Rivale auf 47,4%. Beide verfehlten damit die erforderliche absolute Mehrheit. Heftige Unwetter haben in Spanien mindestens 3 Menschen das Leben gekostet. Vor allem rund um Barcelona und in Katalonien fielen stellenweise über 200 Liter Regen pro Quadratmeter. Straßen, Keller und Erdgeschosse standen unter Wasser. Bäume stürzten um und Flüsse traten über die Ufer. Die Feuerwehr in Katalonien verzeichnete mehr als 1000 Notrufe. In anderen Regionen wie Kastilien-La Mancha und dem Baskenland kam es ebenfalls zu schweren Überschwemmungen. Am Flughafen in Nürnberg starten und landen ab heute Kampfjets. Die Bundeswehr übt damit die Verlegung von Flugzeugen aus dem Fliegerhorst in Neuburg an der Donau. Der Grund: im Verteidigungsfall wäre es für Angreifer ein willkommenes Ziel, wenn alle Flugzeuge an einem Ort zusammengezogen wären. Die Übung in Nürnberg geht bis Freitag.
2: 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Hier die wichtigsten Meldungen von den Straßen bei uns in der Region. Auf der A3 Nürnberg in Richtung Passau solltet ihr besonders vorsichtig fahren. Hier kommt es zwischen Kirchroth und Straubing zu Behinderungen durch Personen auf der Fahrbahn. 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
3: Zum Start in die neue Woche kriegen wir noch mal ordentlich viel Sonne bei Höchsttemperaturen von 24 Grad. Und der Wettertrend, so schön bleibt's erstmal. Morgen am Dienstag ebenfalls viel Sonne und Höchsttemperaturen von 23 Grad. Ab Mittwoch zieht's ein bisschen mehr zu, aber mild und warm bleibt's.

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1: Ich bin Stefan Mack. Jürgen Klopp hat mit der deutschen Fußballnationalmannschaft heute nicht in die Erfolgsspur gefunden. Eine Woche nach dem 0:1 in Augsburg gegen Griechenland

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1: Hier die wichtigsten Meldungen von den Straßen bei uns in der Region. Fahrt auf der A3 Nürnberg in Richtung Passau besonders vorsichtig. Zwischen den Anschlussstellen Kirchroth und Straubing kommt es zu Verzögerungen durch Personen auf der Fahrbahn. Wechseln wir zur A93 Regensburg in Richtung Weiden. Fahrt zwischen Regenstauf und Brunholz besonders vorsichtig. Hier kommt es zu Behinderungen wegen eines defekten Fahrzeugs auf der Fahrbahn. Wir bleiben noch auf der A93. Regensburg in Richtung Holledau. Fahrt auch zwischen Bad Abbach und Saalhaupt besonders vorsichtig. Hier kommt es zu Behinderungen durch Personen auf der Fahrbahn.

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1: Ich bin Stefan Mack. Keine Tore in Thessaloniki. Die Fußballnationalmannschaften von Griechenland und Deutschland haben sich am Abend 0:0 unentschieden getrennt. Deutschland erzielte zwar in der ersten Hälfte ein Tor, das wurde aber wegen Handspiels vom Videoschiri aberkannt. Ansonsten war Deutschland überlegen, konnte das aber nicht in Tore umsetzen. Bundestrainer Klopp war trotzdem zufrieden.
2: Die Jungs haben ein unglaubliches Fußballspiel gemacht, das in allen Bereichen top war, richtig top. Außer dass wir unsere Chancen keine Tore gemacht haben.
1: In 4 Spielen unter Klopp holte das Team damit 5 Punkte. Und plötzlich steckte Bauschaum im Auspuff von hunderten Autos. Wegen einer solchen Angriffsreihe in 4 Bundesländern stehen ab heute in Ulm 3 junge Männer und

0: eine Frau vor Gericht. Hinter der Sachbeschädigung steckt aus Sicht der Ermittler ein Versuch der Einflussnahme auf die letzte Bundestagswahl. Ursula Winkler berichtet.
1: Hunderte Autos in Baden-Württemberg, Bayern, Berlin und Brandenburg hatten vor der letzten Bundestagswahl plötzlich verstopfte Auspuffanlagen. Erst hatten Ermittler Klimaaktivisten im Visier, aber inzwischen geht die Anklage davon aus, dass die vier als Wegwerfagenten angestiftet wurden, um das Wahlverhalten zu beeinflussen. Einer der Angeklagten soll gestanden haben, der Drahtzieher lebe in Russland.
0: Fast die Hälfte der Deutschen hält Angela Merkel für besser geeignet, die aktuellen Probleme zu lösen als den heutigen Bundeskanzler Merz. In einer YouGov-Umfrage sagten 48%, Merkel wäre besser. 29% sehen sie gleich gut oder schlecht. Nur 8% halten sie für weniger geeignet. Der Rest ist unschlüssig. Die neue E-Auto-Prämie ist aus Sicht der Bundesregierung gut angelaufen. Nach Angaben von Bundesumweltminister Schneider wurden seit Mai bereits 100.000 Anträge ausgezahlt. Besonders profitieren demnach Haushalte mit kleinerem und mittlerem Einkommen. Je nach Fahrzeug und Einkommenslage gibt es einen staatlichen Zuschuss von bis zu 6.000 Euro. Besucherrekord auf dem Münchner Oktoberfest. 7,4 Millionen Menschen waren in diesem Jahr auf der Wiesn, so viele wie noch nie. Der bisherige Besucherrekord von 2023 ist geknackt. Damals sind 7,2 Millionen Menschen da gewesen, diesmal waren es 200.000 mehr. Getrunken wurden 6,7 Millionen Maß Bier. Auch beim Essen gibt es ein ordentliches Plus. Vor allem das klassische Grillhändel ist wieder im Aufwind.
2: 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Hier die wichtigsten Meldungen von den Straßen bei uns in der Region. Fahrt auf der A3 Nürnberg in Richtung Passau besonders vorsichtig. Zwischen den Anschlussstellen Kirchroth und Straubing kommt es zu Verzögerungen durch Personen auf der Fahrbahn. Wechseln wir zur A93 Regensburg in Richtung Weiden. Fahrt zwischen Regen, Stauf und Brunholz besonders vorsichtig. Hier kommt es zu Behinderungen wegen eines defekten Fahrzeugs auf der Fahrbahn. Wir bleiben noch auf der A93. Regensburg in Richtung Holledau. Fahrt auch zwischen Bad Abbach und Saalhaupt besonders vorsichtig. Hier kommt es zu Behinderungen durch Personen auf der Fahrbahn. 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
3: Zum Start in die neue Woche kriegen wir noch mal ordentlich viel Sonne bei Höchsttemperaturen von 24 Grad. Und der Wettertrend, so schön bleibt's erstmal. Morgen am Dienstag ebenfalls viel Sonne und Höchsttemperaturen von 23 Grad. Ab Mittwoch zieht's ein bisschen mehr zu, aber mild und warm bleibt's.

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1: Normalen Verkehr auf den Straßen in der Region hätten wir aktuell für euch. Egal wo es hingeht, gute Fahrt.

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1: Ich bin Stefan Mack. Guten Morgen. Die deutsche Fußballnationalmannschaft und Griechenland haben sich am Abend ein torloses Unentschieden geliefert. Deutschland war im Rückspiel zwar überlegen, schaffte es aber nicht, ein Tor zu erzielen. Eines wurde wegen Handspiels aberkannt. Die Bilanz von Neutrainer Jürgen Klopp, 5 Punkte aus 4 Spielen. Bei RTL zog er Bilanz.
2: Wir wollen ja was verändern, wir wollen was anschieben. Und das habe ich auf jeden Fall gesehen. Und das wird die Basis sein. Und jeder, der bereit ist, diese Art Fußball zu spielen, ist die Tür sperrangelweit offen.
1: Bundeskanzler Merz hat bei einem Besuch in Kiew der Ukraine weitere Unterstützung zugesichert und Russland aufgefordert, den Krieg zu beenden. Trotz Drohungen aus Moskau reiste Merz mit einer großen Regierungs- und Wirtschaftsdelegation an und kündigte umfangreiche Hilfe an. Tausende Abfangdrohnen, Investitionen in weitreichende Waffen sowie zusätzliche Mittel für zerstörte Kraftwerke. Die Unterstützung für die Ukraine sei auch

0: im deutschen Eigeninteresse, so Merz. Am Flughafen in Nürnberg starten und landen ab heute Kampfjets. Die Bundeswehr übt damit die Verlegung von Flugzeugen aus dem Fliegerhorst in Neuburg an der Donau. Der Grund: im Verteidigungsfall wäre es für Angreifer ein willkommenes Ziel, wenn alle Flugzeuge an einem Ort zusammengezogen wären. Die Übung in Nürnberg geht bis Freitag.
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2: Guten Morgen. Der Montag auf den Straßen in Regensburg, Dierbahn und der Oberpfalz ist ruhig um 2:05.
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2: Meldet euch aber gerne, wenn ihr was entdeckt. Die 08000 08007 ist unsere kostenlose Charivari-Verkehrshotline.
3: Das Charivari-Wetter. Heute wolkig mit Aussicht auf ein bisschen Regen auch morgens. Dazu auch der typische Nebel in den Tälern und 10 Grad aktuell in Regensburg bei der Armin-Wolf-Arena. 9 in Schwarzenfeld, Landkreis Schwandorf und 10 in Pilsach, Landkreis Neumarkt. Später verziehen sich dann Nebel und Wolken immer mehr und dann kommt auch wieder die Sonne raus bei 23 Grad in der Spitze. Der Charivari-Wettertrend. Morgen gibt's auch erst wieder Nebel, danach Sonne bei 23 Grad.
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2: Das sind Jasmin und Lutz natürlich. Und
3: morgen.
2: Jasmin vor allem sehr gut drauf heute, weil du den letzten Mückenstich des Jahres mitgenommen hast. Sagst du?
3: Erinnere mich doch nicht dran. Ja, ich weiß es nicht, wie ich es geschafft habe, aber mich hat noch mal eine Mücke gestochen, mitten auf die Hand. Und jetzt ist da so ein dicker Flatschen.
2: Glückwunsch!
3: Ja! Noch einmal Sommer mitgenommen, wenn es schon schön golden heute wieder wird.
2: So können wir doch loslegen, Leute. Mit mehr Hits und mehr Vielfalt zusammen. Roxette gleich, Ray Garvey jetzt bei Charivari.

0: Mit Rockset rocken wir ganz entspannt in diesen Montag rein. 10 Minuten nach 5 haben wir es. Liebe Frühstarter, herzlich willkommen hier bei Charivari. Und mehr Hits und mehr Vielfalt. Unter anderem John Wade, ganz entspannt aus den 80ern, habe ich gleich in einer guten Minute nachher gerichtet.
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3: Jeden Tag eine gute Tat. Sicher kennen Sie dieses Motto. Es geht auf den Gründer der Pfadfinderbewegung, Robert Baden-Powell, zurück. Er nannte dieses Lebensmotto als einen Weg zu innerem Glück. Wer anderen hilft, macht nicht nur andere glücklich, sondern stiftet auch eigene Zufriedenheit. Heute am 5. Oktober feiern die Menschen in den USA den World Kindness Day. Dieser Tag möchte daran erinnern, anderen im Alltag etwas Gutes zu tun. Dabei geht es nicht unbedingt um große Taten. Oft reichen ja schon kleine Gesten, kleine Aufmerksamkeiten für unsere Mitmenschen. Ein aufmunterndes Wort für einen Kollegen, dem es gerade nicht gut geht. Ein offenes Ohr für jemanden, der etwas auf dem Herzen hat. Ein Lächeln für die Menschen, denen man begegnet. Klingt irgendwie alles selbstverständlich, ist es aber bei weitem nicht. Und doch können solche kleinen Gesten mehr Herzlichkeit in unseren Alltag bringen. Und Freundlichkeit kann ansteckend sein. Man sagt ja auch, wie man in den Wald hineinruft, so schallt es zurück. Heute am Mach-mal-was-Nettes-Tag möchte ich ganz bewusst auf meinen Umgang mit meinen Mitmenschen achten. Und vielleicht gelingt es mir ja dann irgendwann sogar, dem Motto der Pfadfinder gemäß zu handeln, jeden Tag eine gute Tat. Andreas Dandorfer, Pastoralreferent an der Fachstelle Ehe und Familie im Bistum Regensburg.
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0: Guten Morgen.
1: Morgen.
0: 20 Minuten nach 5 haben wir es bei Charivari, der Start in den Montag. Und da ist die Jasmin der festen Überzeugung, dass ab heute die Wohnungen in Regensburg, Niederbayern und der Oberpfalz besser duften als sonst irgendwann.
1: Ja, das ist tatsächlich eine Tatsache. Heute macht ja im Donau-Einkaufszentrum der neue IKEA-Pop-Up-Store auf.
0: Ja, ja.
1: Und das werden jetzt die Männer vielleicht nicht unbedingt nachvollziehen können, aber das passiert automatisch. Du gehst rein in den IKEA, kommst nicht mit Möbeln raus, sondern wieder mit einer Duftkerze und einem Kissen.
0: Ja, vor allem, weil es in dem Pop-Up-Store im Donau-Einkaufszentrum eh fast keine Möbel gibt. Könnte so passieren. Wir von hier bei Charivari.

0: Kiss Me, aber erst nach dem Zähneputzen. Sixpence None the Richer am Montagmorgen um 5:30 ganz genau bei Charivari. Und diese 90er. Nehmen wir gleich nach 5 noch volle Kanne mit. Bon Jovi, Bed of Roses werden wir hören. Dazu. So, Alex Warren hat einen neuen Song, Passenger. Und viele mehr Hits und mehr Vielfalt. Nach 5 gleich.
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0: Den Blick auf die Straßen können wir kurz halten um 5.31 Uhr. Alles gut.
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0: Wenn ihr da was entdeckt, gerne Bescheid geben. 08000 08007 ist unsere kostenlose Charivari-Verkehrshotline.
2: Das Charivari-Wetter, das sieht man jetzt noch nicht im Dunkeln, aber Wolken ziehen auf und natürlich auch der typische Nebel. Der normale Herbstmorgen hier halt in Regensburg, Niederbayern und der Oberpfalz. Dazu haben wir 10 Grad in Regensburg beim Grieser Spitz. 10 sind es auch in Bad Abbach, Landkreis Kelheim und 7 in Roding im Landkreis Cham. Später verziehen sich der Nebel und Wolken immer mehr und die Sonne kommt raus bei 23 Grad in der Spitze. Der Charivari-Wetter-Trend. Morgen gibt's auch erst wieder Nebel in der Früh, danach Sonne bei 23 Grad.
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0: Naja, die Pendlinger-Frühstarter, die fahren jetzt am Montagmorgen schon wieder an Wahlplakaten vorbei. Als einzige in der Region, obwohl nicht mal Wahl ist, Leute. Aber der Hintergrund ist sensationell witzig. Haben wir in 8 Minuten hier bei uns.

0: Kiste hat der neue Alex Warren Song plus der Kaffeestall in der Früh und dann läuft die Kiste am Montagmorgen bei Charivari um 5.38 Uhr jetzt. Und für den Wastel-Eigner in Pendling bei Regensburg ist es immer noch so ein bisschen komisch, wenn er heute Morgen das Haus verlässt und dann sein eigenes Gesicht in Pendling auf Wahlplakaten sieht.
1: Ja? Oh, es sind tatsächlich die einzigen Wahlplakate in der Region und darauf steht nicht wählt mich, sondern Sebastian Aigner, ihr Bixmacher für Pendling.
0: Das ist sensationell, wirklich. Also ein Scherz von seinen Kumpels natürlich, Wastel, zur Geburt deiner Tochter vor ein paar Tagen. Ne?
2: Unsere kleine Maus ist kurz vor Mitternacht auf die Welt gekommen. Ich habe dann eine kurze Nacht hinter mir gehabt, bin gegen die Mittagszeit Richtung Pendling gefahren, vom Krankenhaus aus. Dann fahre ich auf Pendling rein und denke mir vor mir, was sind da jetzt für Wahlen? Es sind ja schon wieder Wahlplakate aufgestellt. Auf einmal sehe ich dann meinen Kopf drauf. Ich war dann schon ein bisschen überfordert und überrascht.
0: Ich glaube, da hat jeder ein bisschen Blackshot.
1: Also, ja, schon.
0: Aber du hast jetzt keine Ambitionen, den frisch gewählten Bürgermeister Sebastian Hopfensberger irgendwie Konkurrenz zu machen, oder?
2: Also grundsätzlich glaube ich, kann der Pendlinger Bürgermeister froh sein, dass ich nicht 4 Wochen vor der Kommunalwahl Vater geworden bin. Weil meine Wahlplakate, glaube ich, waren die schönsten. Und dann hätte ich ihn auf den letzten Stichwahl geschickt. Aber ich glaube, das passt auch so, weil ich verstehe mich mit dem Sebastian gut, das ist ein guter Kumpel, der Pendlinger Bürgermeister. Nicht, dass da Differenzen gab, das kannst du nicht verantworten.
0: Überragend.
1: Ja, dann lassen wir die Plakate noch ein paar Tage hängen und dann werden die 100 pro in den Partykellern vom Freundeskreis verteilt werden.
0: Ja, hundertprozentig. Ja. Die Wahlplakate in Pendling aktuell. Sebastian Aigner, ihr Bixenmacher für Pendling. Wir von hier bei Charivari, ab in den Montag mit Bon Jovi. Sie

0: dem A-Team. Jetzt 5.51 Uhr bei Charivari. Dickes Danke geht an den Alex raus. Gerade eine WhatsApp geschrieben. Kelheim, Riedenburger Straße bei der Feuerwehr wird gerade ein Blitzer aufgebaut. Und wenn wir jetzt schon gestern ganz, ganz viele Erntedankfeiern bei uns in der Region hatten, habt ihr das mit dieser 77 Kilo Zucchini aus den USA mitbekommen? Also nicht aus Tschernobyl, aus den USA tatsächlich. Hat eine Influencerin aus dem Garten vom Papa rausgeholt und dann ganz stolz auf Instagram präsentiert dieses Monstrum von Zucchini.
1: Ja, und wer Influencer genau kennt, der weiß, dass sie jetzt mit diesem Monster ein paar Selfies macht und dann schön auf den Kompost wuchtet.
0: Ja, ich glaube, die schmeckt so wasserig, da brauchst du nichts mehr mitmachen.
1: Ja, nee. Oder Riesenspaghetti.
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0: Kurz vor sechs haben wir es. So nämlich geht's gleich bei Charivari weiter in den Montag. Bebe Rexha hat jetzt von heute New Religion, werden wir hören. Die 90er Hymnen, die Rembrandts Just the Way It Is, Baby. Und viele mehr Hits und mehr Vielfalt nach sechs.
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0: Der Montagmorgen bei uns mit den Nachrichten jetzt als nächstes.
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5: Ich bin Christian Augustin. Guten Morgen. Bundeskanzler Friedrich Merz hat bei einem Besuch in Kiew der Ukraine weitere Unterstützung zugesichert und Russland aufgefordert, den Krieg zu beenden. Trotz Drohungen aus Moskau reiste Merz mit einer großen Regierungs- und Wirtschaftsdelegation an, mit umfangreicher Hilfe im Gepäck. Dazu zählen tausende Abfangdrohnen, Investitionen in Langstreckenwaffen sowie zusätzliche Mittel für zerstörte Kraftwerke. Die Unterstützung für die Ukraine sieht der Bundeskanzler auch im deutschen Eigeninteresse. Am Flughafen in Nürnberg starten und landen ab heute Kampfjets. Die Bundeswehr übt damit die Verlegung von Flugzeugen aus dem Fliegerhorst in Neuburg-Zell. Der Grund: im Verteidigungsfall wäre es für Angreifer ein willkommenes Ziel, wenn alle Flugzeuge an einem Ort stehen. Die Übung in Nürnberg geht bis Freitag. Die Revanche gegen Griechenland ist missglückt. Eine Woche nach dem 0:1 in Augsburg kam die Fußballnationalmannschaft beim Rückspiel in Thessaloniki nicht über ein torloses Unentschieden hinaus. Der neue Bundestrainer Jürgen Klopp kommt damit in der Nations League auf 5 Punkte und liegt in der Gruppe nur auf Platz 3 hinter den Niederlanden und Griechenland. Das reicht nicht fürs Viertelfinale. Mitte November geht es für die Nationalmannschaft mit den Gruppenspielen in Serbien und gegen die Niederlande weiter.
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0: Der Streit um einen Firmenwagen ist am Wochenende in Bad Abbach ausgeartet. Dort hatten eine 55-Jährige und der Besitzer des Wagens gestritten. Die Frau habe das Auto unberechtigt genutzt, so der Vorwurf. Beide gerieten aneinander. Die Polizei rückte an. Schließlich verließ die Frau das Grundstück. Um Mitternacht kam sie dann aber wieder. Sie trat gegen das Auto. Ein Bekannter des Besitzers soll sie dann gegen den Kopf geschlagen haben. Verena Paulik, Charivari im Landkreis Kelheim.
1: Kunst als Mittel mit einer psychischen Erkrankung umzugehen, das kann funktionieren. Am Freitag gibt's im Neuen Markt hier in Neumarkt eine besondere Ausstellung dazu. Veranstalter ist die psychosoziale Arbeitsgemeinschaft Neumarkt. Auf über 20 Leinwänden zeigen Künstler, was ihnen in schweren Zeiten geholfen oder gut getan hat. Die Ausstellung läuft im Rahmen der bundesweiten Aktionswoche zu seelischer Gesundheit. Eröffnet wird sie am Freitagmittag von Bezirkstagspräsident Franz Löffler. Michael Hegele, Charivari in Neumarkt.
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3: Um 6:03 bitte aufpassen auf der A3 Nürnberg nach Regensburg zwischen Neumarkt Ost und Velburg. In beiden Richtungen, da sind Rehe an der Fahrbahn. Und in Amberg haben wir noch die B299. Wenn ihr da von Amberg Richtung Ursensollen fahren wollt, da am Ortsausgang Fahrzeugteile auf der Fahrbahn.
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3: Kelheim, die Riedenburger Straße, wird schon geblitzt bei der Feuerwehr. Und wenn ihr noch mehr entdeckt, gerne Bescheid geben. 08000 08007 ist unsere kostenlose Charivari-Verkehrshotline.
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5: Das Charivari-Wetter hält weiterhin am goldenen Herbst fest. Nur der Morgen, der ist typisch herbstlich verschlafen. Mit Wolken, Nebel hier und da und wo es hinkommt, kann es auch mal kurz regnen. Dazu haben wir in Kelheim am Ludwigsplatz 12 Grad aktuell, in Mainburg auch 12 und in Solbersdorf im Landkreis Neumarkt 10. Und später verziehen sich dann der Nebel und die Wolken immer mehr und die Sonne kommt wieder raus bei 23 Grad in der Spitze. Der Charivari-Wetter-Trend. Morgen auch wieder der typische Nebel, danach Sonne bei 23 Grad.
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1: Soll ich erst mal noch was sagen, was zu diesem 0:0 gegen Griechenland gestern von den Fußballern?
2: Erstmal ein Oso hinterher.
1: Ja. Ja, es war schon besser als das Hinspiel zumindest gegen Griechenland. Es wird langsam so ein Schuh draus. Es ist doch kein Fußballschuh, aber es wird langsam ein
2: Vielleicht
1: Schuh
2: sind es
1: draus.
2: Sandale.

0: Um 8 nach 6 schauen wir geschwind in unsere Charivari-Verkehrshotline. Der Hans ist bei uns. Grüß dich, du hast einen Blitzer gefunden.
1: Das wird gerade ein Blitzer aufgebaut. In Willenhofen Richtung Parsberg.
0: Willenhofen, Kreis Neumarkt, in Fahrt Richtung Parsberg. Herzlichen Dank. Und wenn ihr noch mehr entdeckt, 08000 08007, die kostenlose Charivari-Verkehrsverleihung.

0: 12 nach 6. Einen schönen Start in den Montag hier bei Charivari. Ich weiß nicht, Jasmin, was macht das mit dir, wenn der reichste Mensch der Welt wieder Single ist?
1: Nein, ich bin glücklich vergeben. Nein.
0: Nee, nicht viel nichts, anscheinend. Nichts. Das sind die Promi-News.
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0: Der Mann mit der Fortpflanzungsbesessenheit muss sich eine neue Frau suchen. Elon Musk, der reichste Mensch der Welt, und seine Frau Shivan haben sich getrennt. Ich habe ihn mehr geliebt als das Leben selbst. Und er hat mir das Wissen von 100 Leben vermittelt, schreibt Shivan dazu. Für den Elon steht damit in der Bilanz 14 Kinder von 4 verschiedenen Frauen. Er warnt ja immer wieder vor einem Bevölkerungsrückgang und soll sogar Freunden und Bekannten seine Gene angeboten haben. Ja, schauen wir weiter nach Berlin. Und eine Autogrammstunde mit Mutti Merkel. Die Angie hat im Bode-Museum Kunstpostkarten unterschrieben. Alle mit ihrem Porträt drauf, das auch im Museum ausgestellt ist. Die Tickets waren in ein paar Stunden weg. Ein Riesenandrang. Schauen wir mal, wie das beim Kollegen Merz dann wird. Und der gute Michael Douglas lässt jetzt nach über 40 Jahren die Katze aus dem Sack. Ja, ich habe damals bei den Dreharbeiten zu Auf der Jagd nach dem grünen Diamanten eine Affäre mit Kathleen Turner gehabt, sagt er. Bis jetzt hatten das beide immer bestritten. Und eine Affäre mit der Drehbuchautorin hatte der Michael auch, meint er. Und das alles gesteht er kurz bevor seine Memoiren morgen rauskommen. Marketing durchgespielt.
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0: Mocken, Mocken. 20 Minuten nach 6 haben wir es am Montag bei Charivari. Grüß euch. Kurze Frage, wachen die Eisbären Regensburg eigentlich als Zweiter der zweiten Eishockey-Bundesliga heute auf? Mit dem besten Sturm der ganzen Liga oder was? Was ist denn los, ey?
1: Haben die nicht gestern verloren, also zu Hause gegen Freiburg?
0: Ja, das war eine sauenge Kiste, zugegebenermaßen, was aber nichts davon wegmacht, dass wir nach 6 Spielen von Platz 2 winken.
1: Huhu. Und von oben winkt es sich richtig gut.
0: Ja, bekanntlich fast am besten. Rick Astley, never gonna give you up bei Charivari.

0: Wrecker von Samba trägt uns ganz geschmeidig in den Montag. 6.27 Uhr haben wir es bei Charivari. Schön, dass ihr dabei seid. Gleich legen wir mit den Beats nach. Kato, Turn the Lights Off werden wir hören. Die 2000er von Lenny Kravitz kommen. Stillness of Heart, die 80er von Laid Back auch noch. Und viele mehr Hits und mehr Vielfalt nach halb.
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0: Montagmorgen bei Charivari um 6:30 jetzt. Kommen wir heute raus aus der ersten Kloppo-Länderspielpause mit einem 0-0 in Griechenland zum Schluss. Und auch die Wiesn in München ist zu Ende gegangen mit so vielen Besuchern wie noch nie tatsächlich. Dann war alles zusammen um 7 Uhr bei uns in den Nachrichten. Jetzt um halb erstmal der Blick zu uns.
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11: Die Sommerferien sind vorbei. Im Landkreis Kelheim wird es aber jetzt erst richtig spannend. Beim ersten MINT-Herbst können Kinder und Jugendliche bis November tüfteln, bauen, programmieren und experimentieren. Damit soll ihr Interesse für MINT-Fächer geweckt werden. Das sind Mathematik, Informatik, Naturwissenschaft und Technik. Fast 60 Kurse für unterschiedliche Altersgruppen stehen zur Auswahl. Das ganze Programm und alle Anmeldeinformationen gibt's unter landkreis-kelheim.de/MINT. Michael Hegele, Charivari im Landkreis Kelheim.
12: Alles drehte sich rund um die Kartoffel, die stand im Mittelpunkt eines bundesweiten Aktionstages. Der Landkreis und die Stadt Regensburg haben mitgemacht. Sie wollen damit ein starkes Zeichen für regionales Lebensmittel setzen. Und das vor allem in Gemeinschaftseinrichtungen wie Kitas, Schulen oder Mensen. Entsprechend wurden über 15.000 Essen an rund 350 Einrichtungen ausgeliefert. Dabei gab es die Kartoffel auf ganz verschiedene Art und Weise zu essen. Verena Paulik, Charivari in Regensburg.
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0: Um 6.31 Uhr geht's zuerst auf die A3 Nürnberg nach Regensburg. Hier bitte aufpassen, wir haben Rehe an der Autobahn. Im Bereich Neumarkt Ost bis Velburg. Hier in beiden Richtungen aufpassen. Und im weiteren Verlauf der A3 dann Regensburg nach Passau zwischen Wörth an der Donau Wiesent und dem Rastplatz Wiesenthal. Da steht ein kaputtes Auto rechts an der Seite.
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0: In Kelheim die Riedenburger Straße bei der Feuerwehr steht einer und im Landkreis Neumarkt. Danke nochmal an den Hans Willenhofen, Ortsdurchfahrt Richtung Solbersdorf. Wenn ihr noch was entdeckt, gerne auch Bescheid geben. 08000 08007 ist die kostenlose Charivari-Verkehrshotline.
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14: Hab gerade mal rüber zu unseren Nachbarn geschaut in Baden-Württemberg. Da gewittert's gerade so richtig.
0: Im Ländle?
14: Ja, im Ländle, da gewittert's bei uns beim Charivari-Wetter. Da spielen wir nichts davon. Es ist wieder ein entspannter Morgen, teils mit Wolken, teils neblig. Dazu haben wir 11 Grad in Regensburg im Dörnbergpark, 10 sitzt im Parsberg, Landkreis Neumarkt und 8 in Dachelhofen, Landkreis Schwandorf. Später verziehen sich dann Nebel und Wolken immer mehr und dann kommt wieder die Sonne raus bei 23 Grad in der Spitze. Und der Charivari Wettertrend. Da gibt's morgen auch erstmal wieder Nebel, danach Sonne bei auch 23 Grad.
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0: Das sind natürlich Jasmin und Lutz. Grüß euch um 6.33 Uhr, glaube ich, dass sich jeder von uns Freunde wünscht, wie sie der Sebastian Aigner aus Pendling im Regensburger Süden hat.
14: Ah, manchmal so ein bisschen unangenehm, die einen aber so gerne haben, dass sie sogar Wahlplakat für dich aufhängen.
0: Das ist großartig. Hören wir in 7 Minuten bei uns. Nach Lenny Kravitz und Mr. Profs zum Start in den Montag. Mehr Hits und mehr Vielfalt hier bei Charivari.

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0: genau die richtige Rock-Härte, die wir für so einen Montagmorgen brauchen, um 20 Minuten vor 7. Lenny Kravitz, The Stillness of Heart war das bei Charivari aus den 2000ern. Und wir wollen euch jetzt zum Start in die Woche zum einzigen Ort in der Region mitnehmen, an dem gerade Wahlplakate rumhängen. Pendling im Regensburger Süden.
1: Mhm. Ja. Und nein, da sind gerade keine Wahlen. Und nein, der Herr da drauf, der wusste auch gar nichts davon. Drauf steht, zusammen mit einem wunderbar schön seriösen Wahlkampffoto, Sebastian Aigner, ihr Bixenmacher für Pendling.
0: Das ist sensationell. Schaut euch diese Plakate gerne auch bei uns auf der Charivari Instagram-Seite an. Marcel, wer solche Freunde hat, ne?
2: Die Kreativität von meinen Kumpels kennt leider keine Grenzen. Aber ich habe mich trotzdem riesig drüber gefreut. Es ist eine brutale Garde gewesen und macht mir stolz, was die alles aufgestellt haben für mich.
0: Ja, ja. Wie lange lässt du die jetzt noch hängen?
2: Die Plakate bleiben jetzt noch ein bisschen hängen, wie nach der Wahl. Da darf es auch noch ein paar Tage hängen lassen.
0: Stimmt.
2: Und dann muss ich die Hauptredelsführer Wilhelm Michael und Menzel Andreas mal fragen, wie sie die überhaupt so weit aufgebracht haben und wie ich die wieder runterbringen soll, dass wir das alles verrammen können. Aber es werden wir irgendwie hinkriegen. Und es war auf alle Fälle eine saucoole Aktion. Hat mich brutal gefreut.
0: Das glaube ich wirklich.
1: Die Wahlplakate in Pendling für den Sebastian Aigner, um zum Nachwuchs zu gratulieren.
0: Und selbstverständlich ist auch der Garten natürlich komplett mit Dosen vollgelegen, so wie es sich gehört, mit Bixen, ne, für eine Tochter. Und einen Baum haben sie ihm auch noch aufgestellt.
1: Na.
0: Also das sind Freunde. Ausrufezeichen. Wir von hier bei Charivari.

0: treibt den Puls langsam so ein bisschen hoch. Kato, turn on the lights off, war das bei Charivari jetzt um 6.47 Uhr. Euch einen schönen Wochenstart.
1: Morgen.
0: Und natürlich die Jasmin hin und her gerissen mit ihren Gefühlen heute Morgen, ne, weil du die letzte Nacht den wohl letzten Mückenstich des Jahres eingefangen hast.
1: Oh, diese eine letzte Mücke bei mir hat mich gefunden. Und ich bin heute Morgen mit so dermaßen einer großen Beule auf der Hand aufgewacht. Ich dachte, schau's dir an. Das ist schon...
0: Sag mal.
1: Da.
0: Boah, ja, okay.
1: Ja, die ist wirklich...
0: Das sieht fast nach einem neuen Knochen aus.
1: Ja, schon irgendwie. Aber irgendwie bin ich halt auch ein bisschen traurig, weil so ein Mückenabschied ja auch so ein Sommerabschied ist.
0: Ja. Aber dafür kommen jetzt die Spinnen und die Wanzen alle rein. Staubsauger-Einsatz. Laid back bei Charivari.

0: Sonnen.
1: Guten Morgen. Das ist Olivia Rodrigo bei Charivari. 7:05 haben wir es. Drop Dead, ihre aktuelle Single, gibt's gleich nach 7. Mit den Pet Shop Boys, It's a Sin. Die 80er werden wir hören und viele mehr Hits und mehr Vielfalt zum Start in die neue Woche hier bei Charivari nach 7.
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8: Einen guten Morgen am Montag. Der Christian mit den Nachrichten steht bereit.
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10: Ich bin Christian Augustin. Schönen guten Morgen. Die im Mai freigeschaltete neue E-Auto-Prämie ist bisher an 100.000 Antragsteller ausgezahlt worden. Das Förderprogramm übertrifft damit schon jetzt die Erwartungen des Umweltministeriums. Von dort heißt es, dass jedes zusätzliche Elektroauto Deutschland unabhängiger von teuren Ölimporten und internationalen Konflikten macht. Das Geld kommt damit auch Menschen zugute, die vorher nicht mit einem Elektroauto planten. Das Münchner Oktoberfest hat in diesem Jahr einen neuen Besucherrekord erreicht. 7,4 Millionen Menschen kamen auf die Wiesen, so viele wie noch nie. Es wurden rund 6,7 Millionen Maß Bier getrunken, etwas mehr als im Vorjahr. Überschattet wurde das Fest von mehreren Unglücksfällen. Ein Mitarbeiter einer Schiffsschaukel zog sich am letzten Wiesentag lebensgefährliche Verletzungen zu. Ein Sicherheitsmann an einem Freefall Tower kam bei einem Arbeitsunfall ums Leben. Jürgen Klopp hat mit der deutschen Fußballnationalmannschaft am Abend nicht in die Erfolgsspur gefunden. Eine Woche nach dem 0:1 in Augsburg gegen Griechenland reichte es im Rückspiel in Thessaloniki nur zu einem torlosen Unentschieden. In 4 Spielen unter Klopp gab es in der Nations League damit 5 Punkte.
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11: Es ging gestern am frühen Nachmittag feierlich zu im Eichstätter Dom. Christian Würz wurde offiziell ins Amt als neuer Bischof der Diözese eingeführt. Zum Festgottesdienst waren hunderte geladene Gäste aus Kirche, Politik und Gesellschaft in den Dom angereist. Anschließend wurde ein Fest der Begegnung gefeiert. Christian Würz war bisher Weihbischof in Freiburg. Mit 55 Jahren ist er der aktuell jüngste Diözesanbischof Deutschlands. Verena Paulik, Charivari in Neumarkt.
12: Schülerinnen und Schüler aus dem Raum Regensburg lernen diese Woche, wie sie verantwortungsvoll mit digitalen Medien umgehen. Bei der Regensburger Justiz startet heute eine Präventionswoche für 8. Klassen, veranstaltet von Staatsanwaltschaft, Polizei und Weißem Ring. Rund 400 Jugendliche aus 15 Schulen werden in Workshops und durch Vorträge aufgeklärt, welche rechtlichen Folgen zum Beispiel Cybermobbing haben kann, wie das Verbreiten von Lügen oder peinlichen Bildern über Social Media. Anja Stubber, Charivari in Regensburg.
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8: 7:03 haben wir es euch. Einen schönen Wochenstart auch auf die Straßen. Die A3 haben wir für euch. Regensburg-Passau. Achtung, hier zwischen Wörth an der Donau-Wiesent und dem Rastplatz Wiesental. Da steht ein kaputtes Auto auf der

0: ersten Seite. Und wir haben schon Berufsverkehr auf der A93 im Regensburger Stadtbereich ab dem Pfaffensteiner Tunnel, wenn ihr da aus Schwandorf kommt, den kompletten Stadtbereich durch bis zum Kreuz hoch wegen der Baustelle. Da sind wir bei knapp 10 Minuten plus aktuell. Dazu auch Berufsverkehr auf der B20 Landkreis Cham von Furth nach Cham sind wir bei 5 Minuten plus aktuell.
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0: In der Riedenburger Straße in Kelheim steht einer bei der Feuerwehr und im Landkreis Neumarkt in Willenhofen die Ortsdurchfahrt in Richtung Seubersdorf. Wenn ihr noch was entdeckt, auch gerne Bescheid geben bei uns. 08000 08007 ist unsere kostenlose Charivari-Verkehrshotline.
2: Das Charivari-Wetter hält weiterhin am goldenen Herbst fest. Nur der Morgen, der ist typisch herbstlich verschlafen. Mit Wolken, Nebel hier und da und wo es hinkommt, kann es auch mal kurz regnen. Dazu haben wir in Kelheim am Ludwigsplatz 12 Grad aktuell, in Mainburg auch 12 und in Seubersdorf im Landkreis Neumarkt 10. Und später verziehen sich dann der Nebel und die Wolken immer mehr und die Sonne kommt wieder raus bei 23 Grad in der Spitze. Der Charivari-Wetter-Trend. Morgen auch wieder der typische Nebel, danach Sonne bei 23 Grad.
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1: Jawohl, das sind Jasmin und Lutz natürlich auch heute wieder.
2: Morgen!
1: Können wir mit dem 0:0 gegen Griechenland, also in Griechenland, zufrieden sein, ist die große Frage. Ne? Also wenn der Nagelsmann noch Trainer wäre, dann wäre es natürlich absolut eine Skandalvorstellung gewesen wahrscheinlich. Aber mit dem Klopper als Trainer haben wir das Beste rausgeholt.
2: Ja, der muss ja erstmal einleben.
1: Leute, ab geht's in den Montag. Drop Dead, Oliver Rodrigo heizt ein, danach Marlon Rodette. Mehr Hits und mehr Vielfalt.

0: Die karibischen Steel Drums begleiten uns in diesem doch relativ milden Morgen, finde ich, bei uns in der Region. When the beat drops out. Marlon Rodat, When the Beat Drops Out, war das bei Charivari. Um 7:11 jetzt ganz genau am Montagmorgen.
1: Morgen. When the
0: beat drops out. Und ich sage es euch wirklich, heute Morgen auch wieder, wir können sehr, sehr froh sein, dass wir bei uns den Kaiserschmarrn haben, den wir einfach kennen. Unsere Social-Media-Meisterin Jasmin ist nämlich über einen neuen Frühstückstrend aus den USA gestolpert.
1: Ach ja, die Amis, die machen gerade ganz, ganz viel Scrambled Pancakes.
0: Das ist was?
1: Das sind eigentlich Pfannkuchen, die sie dann in der Pfanne wie so Rührei einfach
0: zerschnippeln quasi?
1: Ja, nicht mal zerschnippeln, also die gießen den Teig in die Pfanne, ja, und dann machen die den halt wie so einen Kaiserschmarrn.
0: Also ziehen kaputt. Den aus, achso, sie lassen ihn quasi, ja, erst zum Pfannkuchen werden, dann ziehen sie den ein bisschen auseinander und ja, dann braten
1: also
0: sie ihn durch.
1: Rein theoretisch so, wie man Kaiserschmarrn macht, halt nur nicht, ja, so fluffig.
0: Lecker. Ich wollte es gerade sagen und bezeichnen das dann ernsthaft als amerikanischen Kaiserschmarrn. Also das ist eine Frechheit. Ein
1: bisschen, ja. Scrambled Pancakes. Also, perfekt für die Kinder.
0: Ich weiß nicht, ob jemand von euch schon mal selber einen Kaiserschmarrn gemacht hat, aber das eines der Geheimnisse ist ja unter anderem, dass man hier Eiweiß zu Eischnee schlägt, damit es so richtig schön fluffig wird. Ne? Und was hat denn das bitte dann mit Pfannkuchen zu tun?
1: Ja, so weit sind die noch nicht.
0: Ja, ich wollte es gerade sagen.
1: Die entdecken das gerade erst, dass es lecker ist.
0: Wenn ich jetzt Pfannkuchenstücke mit Butter anbrate, natürlich schmeckt das gut. Das ist ja Fett und wahrscheinlich auch noch ein bisschen Zucker drin und so weiter. Aber liebe Amis, also
1: kommt einfach mal vorbei und testet das richtig.
0: Ich wollte es gerade sagen.

0: Zusammen mit der neuen Isaac-Single We Had It All zündet jetzt langsam der Montagsturbo hier um 20 Minuten nach 7 bei Charivari. Ein Montag, an dem die Jasmin übrigens der festen Überzeugung ist, dass ab heute die Wohnungen in Regensburg, Niederbayern und der Oberpfalz besser duften werden als sonst.
1: Absolut, das ist eine Tatsache. Heute macht ja im Donau-Einkaufszentrum der neue IKEA-Pop-Up-Store auf.
0: Ja, ja.
1: Und das werden die Männer jetzt wahrscheinlich nicht so ganz nachvollziehen können. Aber das passiert automatisch. Gehst du in so ein IKEA rein, kommst du nicht mit Möbeln, sondern wieder mit einer Duftkerze raus. Und einem Kissen. Wichtig.
0: Ja, vor allem, weil es in dem Pop-Up-Store im Donau-Einkaufszentrum ja eh fast keine Möbel gibt.
1: Ja.
0: Wir von hier bei Charivari.

5 Minuten vor 8:30 schauen wir bei Charivari ganz kurz auf die Straßen. Und zwar nach Cham, die B22, bitte aufpassen. Zwischen dem Knoten Cham-Mitte und Nunsting in beiden Richtungen aufpassen. Hier liegt ein Spanngurt auf der Fahrbahn. Kerzei läuft.

0: Rihanna, Kerze Ei war das um 7.28 Uhr jetzt ganz genau bei Charivari. Wir schunkeln uns rein in die neue Woche hier in Regensburg, Niederbayern und der Oberpfalz mit mehr Hits und mehr Vielfalt natürlich. Tampa City, Self-Aware werden wir gleich nach halb hören. Wir haben J-Lo aus den 90ern dabei. Und viel mehr gleich nach halb.
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0: Guten Morgen, 7:30 haben wir es bei Charivari. Und zum Start in die Woche dürfen wir zwei Dinge beenden. Die Wiesn in München zum einen mit einem neuen Besucherrekord und die Länderspielpause zum zweiten mit einem 0:0 von Kloppos Nationalmannschaft in Griechenland. Haben wir alles in den Nachrichten um 8 ausführlich für euch. Jetzt um 9:30 schauen wir zu uns in die Region.
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12: Der Streit um einen Firmenwagen ist am Wochenende in Bad Abbach ausgeartet. Dort hatten eine 55-Jährige und der Besitzer des Wagens gestritten. Die Frau habe das Auto unberechtigt genutzt, so der Vorwurf. Beide gerieten aneinander. Die Polizei rückte an. Schließlich verließ die Frau das Grundstück. Um Mitternacht kam sie dann aber wieder. Sie trat gegen das Auto. Ein Bekannter des Besitzers soll sie dann gegen den Kopf geschlagen haben. Verena Paulik, Charivari im Landkreis Kehl. Alles drehte sich rund um die Kartoffel, die stand im Mittelpunkt eines bundesweiten Aktionstages. Der Landkreis und die Stadt Regensburg haben mitgemacht. Sie wollen damit ein starkes Zeichen für regionales Lebensmittel setzen. Und das vor allem in Gemeinschaftseinrichtungen wie Kitas, Schulen oder Mensen. Entsprechend wurden über 15.000 Essen an rund 350 Einrichtungen ausgeliefert. Dabei gab es die Kartoffel auf ganz verschiedene Art und Weise zu essen. Verena Paulik, Charivari in Regensburg.
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0: Um 7.32 Uhr gleich haben wir richtig ordentlichen Montagsberufsverkehr heute Morgen. Vorab zu einer Gefahrenmeldung von der B22 in Cham. Hier bitte aufpassen, zwischen dem Knoten Cham-Mitte und Nunsting in beiden Richtungen. Da ist ein Spanngurt auf der Fahrbahn. Schauen wir uns den Berufsverkehr dann genauer an. Hier haben wir die 93er aus Schwandorf kommen zum Pfaffensteiner Tunnel und dann weiter rauf zum Kreuz Regensburg. Hier staut sich's vor dem Pfaffensteiner schon, plus dann durch die Stadt durch zum Kreuz hoch. Wir sind bei mindestens einer Viertelstunde plus hier für euch. Genau das gleiche, Viertelstunde plus obendrauf auf der B16 direkt nebenan aus Nittenau kommend vor dem Lappersdorfer Kreisel. Auch auf der B15 aus Zeitlan kommend staut sich's, wenn ihr da in Richtung Stadt wollt. Und auf der Pilsenallee stadteinwärts, das auch beides 5 bis 10 Minuten plus auf jeden Fall. Eine gute Fahrt euch.
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0: Hier Riedenburger Straße in Kelheim bei der Feuerwehr steht einer und in Willenhofen, Kreis Neumarkt, noch die Ortsdurchfahrt in Richtung Seubersdorf. Und wenn ihr noch was entdeckt, dann freue ich mich sehr, wenn ihr kurz Bescheid gebt. 08000 08007 ist unsere kostenlose Charivari-Verkehrshotline.
14: Das Charivari-Wetter, genau das Gegenteil zum Verkehr gerade. Heute einen milden, müden Montag. Der goldene Oktober, der hält sich noch ein bisschen mit Sonne tagsüber. Jetzt noch teils Nebel und 11 Grad in Regensburg beim Wirtbad. 11 sind es auch in Langweid, Landkreis Kelheim, und 6 gerade mal in Runding im Landkreis Kam. Bis zu 23 Grad bekommen wir heute aber noch in der Spitze, der Charivari-Wetter-Trend. Morgen auch erst wieder neblig, danach Sonne bei bis zu 23 Grad.

0: hier. Weiter geht's mit dem Charivari-Morgenteam.
1: Ja, und jetzt, wo es langsam wieder hell wird, sind sie auch wieder deutlich zu sehen in Pendling im Regensburger Süden. Die einzigen Wahlplakate in ganz Regensburg, Niederbayern und der Oberpfalz. Die Story dahinter ist eine Sensation.
2: Das ist so toll.
1: In 7 Minuten für euch.

0: die letzten Kinder rennen zum Schulbus. Und bei uns läuft J-Lo, If You Had My Love aus den 90ern, jetzt um 20 Minuten vor 8, ganz genau. Grüß dich bei Charivari.
1: Morgen.
0: Und für den Bastel-Eigner in Pendling bei Regensburg ist es noch immer ein bisschen komisch, zugegebenermaßen, wenn er heute Morgen das Haus verlässt und dann sein eigenes Gesicht in Pendling auf Wahlplakaten drauf sieht. Ne?
1: Es sind tatsächlich die einzigen Wahlplakate in der Region. Ja. Und darauf steht jetzt nicht, wählt mich bitte, sondern Sebastian Aigner, ihr Bixenmacher für Pendling.
0: Das ist wirklich also ein sensationeller Scherz von seinen Kumpels. Bastel zur Geburt deiner Tochter vor ein paar Tagen. Ne?
2: Unsere kleine Maus ist kurz vor Mitternacht auf die Welt gekommen. Ich habe dann eine kurze Nacht hinter mir gehabt, bin gegen die Mittagszeit Richtung Pendling gefahren, vom Krankenhaus aus.
0: Ja.
2: Dann fahre ich auf Pendling einer und denke mir vor mir, was sind jetzt für Wahlen? Sind ja schon wieder Wahlplakate aufgestellt. Auf einmal sehe ich dann meinen Kopf drauf. Ich war dann schon ein bisschen überfordert und überrascht.
0: Ich würde selber so blöd schauen, glaube ich, wenn da auf einmal mein Gesicht überall rumhängt. Aber also du hast jetzt keine Ambitionen, den frisch gewählten Bürgermeister Sebastian Hopfensberger irgendwie Konkurrenz zu machen, oder?
2: Also grundsätzlich glaube ich, kann der Pendlinger Bürgermeister froh sein, dass ich nicht 4 Wochen vor der Kommunalwahl Vater geworden bin. Weil meine Wahlplakate, glaube ich, waren die schönsten. Und dann hätte ich ihn auf den letzten Stichwahl geschickt. Aber ich glaube, das passt auch so. Weil ich verstehe mich mit dem Sebastian gut, das ist ein guter Kumpel, der Pendlinger Bürgermeister.
0: Sehr schön.
2: Nicht, dass da Differenzen gab, das kann er nicht verantworten.
0: Das auf jeden Fall.
1: Ach ja, da lassen wir die Plakate noch ein paar Tage hängen und dann werden sie 100% in den Partykellern des Freundeskreises verteilt werden.
0: Aber 100%ig sicher, die Wahlplakate in Pendling. Sebastian Aigner, ihr Bixenmacher für Pendling. Schaut euch sie gerne auf unserer Charivari-Instagram-Seite an, ihre ganzen Schönheit.

0: guten Morgen. Um 7.47 Uhr schauen wir geschwind auf die Straßen bei Charivari auf die A3 Regensburg-Nürnberg. Achtung, LKW-Unfall zwischen Velburg und Neumarkt-Ost. Hier auch Personen auf der Fahrbahn. Und wen haben wir hier noch bei uns?
1: Guten Morgen, Lutz. Hier ist der Yves. Ich möchte einen Blitzer melden. In Kelheim in der Riedenburger Straße Höhe Feuerwehr. Da wird aus dem Gebüsch raus geblitzt.
0: Sensationell, Yves. Herzlichen Dank dir. Wenn ihr noch mehr entdeckt, gerne auch Bescheid geben hier bei der kostenlosen Charivari-Verkehrshotline 08000 08007.

0: Ja, mit schönen Gedanken an den Sommer pflegt auch die Jasmin hier bei Charivari um 8:05 ihren wohl letzten Mückenstich auf der Hand, den sie sich in der Nacht geholt hat.
1: Pflegen. Also.

0: 7.57 Uhr haben wir es bei Charivari. Der Montag mit Miles Smith und Niall Horan. Drive Safe. Die Hits von heute hören wir gleich nach 8. Zusammen mit den 90ern. Sing Hallelujah, Dr. Alban. Und viele mehr Hits und mehr Vielfalt zum Start in die neue Woche. Nach 8.
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7: Guten Morgen, der Montag mit den Nachrichten als nächstes.
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9: Ich bin Christian Augustin. Guten Morgen. Die im Mai freigeschaltete neue E-Auto-Prämie ist bisher an 100.000 Antragsteller ausgezahlt worden. Das Förderprogramm übertrifft damit schon jetzt die Erwartungen des Umweltministeriums. Von dort heißt es, dass jedes zusätzliche Elektroauto Deutschland unabhängiger von teuren Ölimporten und internationalen Konflikten macht. Das Geld kommt damit auch Menschen zugute, die vorher nicht mit einem Elektroauto planten. Der Führerschein soll günstiger werden. Dazu plant die Bundesregierung eine Reform, die dann ab kommenden Jahr greift. Heute gibt es dazu eine Anhörung im Verkehrsausschuss des Bundestags. Die Pläne sehen unter anderem Theoriestunden auch online statt in Präsenz vor und Übungen mit den Eltern oder im Simulator statt mit einem Fahrlehrer. Die Bundesvereinigung der Fahrlehrerverbände sieht das kritisch und hat Bedenken um die Verkehrssicherheit. Die Ausbildungsqualität muss trotz Reform weiter erhalten bleiben, so der Verband. Jürgen Klopp hat mit der deutschen Fußballnationalmannschaft am Abend nicht in die Erfolgsspur gefunden. Eine Woche nach dem 0:1 in Augsburg gegen Griechenland reichte es im Rückspiel in Thessaloniki nur zu einem torlosen Unentschieden. In 4 Spielen unter Klopp gab es in der Nations League damit 5 Punkte.
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10: Es ging gestern am frühen Nachmittag feierlich zu im Eichstätter Dom. Christian Würz wurde offiziell ins Amt als neuer Bischof der Diözese eingeführt. Zum Festgottesdienst waren hunderte geladene Gäste aus Kirche, Politik und Gesellschaft in den Dom angereist. Anschließend wurde ein Fest der Begegnung gefeiert. Christian Würz war bisher Weihbischof in Freiburg. Mit 55 Jahren ist er der aktuell jüngste Diözesanbischof Deutschlands. Verena Paulik, Charivari in Neumarkt.
11: Die Sommerferien sind vorbei. Im Landkreis Kelheim wird es aber jetzt erst richtig spannend. Beim ersten MINT-Herbst können Kinder und Jugendliche bis November tüfteln, bauen, programmieren und experimentieren. Damit soll ihr Interesse für MINT-Fächer geweckt werden. Das sind Mathematik, Informatik, Naturwissenschaft und Technik. Fast 60 Kurse für unterschiedliche Altersgruppen stehen zur Auswahl. Das ganze Programm und alle Anmeldeinformationen gibt's unter landkreis-kelheim.de/MINT. Michael Hegele, Charivari im Landkreis Kelheim.
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7: Um 3 Minuten nach 8 schauen wir zuerst auf die A3 Regensburg nach Nürnberg. Achtung bitte, eine LKW.

0: Unfall haben wir zwischen Velburg und Neumarkt Ost. Hier auch Personen bzw. auch Gegenstände auf der Fahrbahn. Berufsverkehr ist einiges los heute. Wir haben einiges an Stau, vor allem auf der A93 aus Schwandorf kommend zum Pfaffensteiner Tunnel und dann ab dem Pfaffensteiner noch hoch zum Kreuz Regensburg. Insgesamt, bis ihr da durch seid, sind wir bei gut einer Viertelstunde plus. Das gleiche Viertelstunde obendrauf auf der B16 aus Nittenau kommend direkt nebenan, wenn ihr da zum Lappersdorfer Kreisel hin wollt. Auf der Pilsenallee bzw. auf der B15 im Norden stadteinwärts hat sich's einigermaßen normalisiert. Da sind es noch 5 plus, wenn ihr über die Nibelungenbrücke rein wollt. Dann schauen wir weiter in den Regensburger Süden. Auch hier haben wir Stau auf der 93er aus der Holledau kommen. Das sind 5 Minuten plus übers Kreuz Regensburg drüber. Und auch 5 Minuten plus, wenn ihr auf der A3 aus Passau kommt. Hier ebenfalls vor dem Kreuz Regensburg. Dann geht's noch in den Landkreis Cham. Hier haben wir auf der B20 von Furt nach Cham heute Morgen 10 Minuten plus. Eine gute Fahrt euch.
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0: Im Landkreis Neumarkt in Willenhofen steht eine Ortsdurchfahrt in Richtung Seubersdorf. Wenn ihr noch was entdeckt, gerne Bescheid geben. 08000 08007 ist unsere kostenlose Charivari-Verkehrshotline.
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2: Das Charivari-Wetter hält weiterhin am goldenen Herbst fest. Nur der Morgen, der ist typisch herbstlich verschlafen. Mit Wolken, Nebel hier und da und wo es hinkommt, kann es auch mal kurz regnen. Dazu haben wir in Kelheim am Ludwigsplatz 12 Grad aktuell, in Mainburg auch 12 und in Seubersdorf im Landkreis Neumarkt 10. Und später verziehen sich dann der Nebel und die Wolken immer mehr und die Sonne kommt wieder raus bei 23 Grad in der Spitze. Der Charivari-Wetter-Trend. Morgen auch wieder der typische Nebel, danach Sonne bei 23 Grad.
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1: Das sind Jasmin und Lutz, grüßt euch.
2: Morgen.
1: Und selbstverständlich das 0:0 gestern jetzt gegen Griechenland in Griechenland. Es war schon besser als das Hinspiel wenigstens.
2: Ja.
1: Ja.
2: Muss man schon sagen. Es, haben sie gut gemacht.
1: Es wird langsam ein Schuh draus aus dieser Klopp-Nationalmannschaft. Es ist noch kein Fußballschuh, aber es wird langsam ein Schuh draus.
2: Ist ein Flip-Flop.
1: Ja, genau.

0: Guten Morgen. 13 nach 8 haben wir es mittlerweile bei Charivari. Und wenn wir jetzt schon Erntedank hatten am Wochenende, ne, die ganzen Altare in den Kirchen in Regensburg, Niederbayern und der Oberpfalz sind ja auch wundervoll geschmückt und mit Obst und Gemüse hergerichtet und so weiter. Und wenn wir jetzt schon Erntedank haben, habt ihr das mit dieser 77 Kilo Zucchini aus den USA mitbekommen? Nicht aus Tschernobyl, aus den USA tatsächlich, hat eine Influencerin aus dem Garten von Papa geholt und ganz stolz ist auf Instagram auch präsentiert.
1: Ja, und wer Influencer kennt, der weiß, dass sie da dieses Monster jetzt ein paar Selfies mitgemacht hat und danach schön auf den Kompost gewuchtet.
0: Ja, selbstverständlich. Was willst du denn sonst damit machen? Also dieses Ding ist ja wahrscheinlich so wasserig. Also eine Suppe kannst du nicht mitmachen, anbraten kannst du es auch nicht. Also
1: du kannst maximal was draus schnitzen, zu Halloween.
0: Ja, es wird dann labbrig in 2 Tagen, ich weiß es nicht. Du kannst ein Boot draus machen. Aus Kürbissen kann man auch Boote machen. Aus Zucchinis auch.
1: Bestimmt. Die schwimmen doch. Ach, wer weiß. Vielleicht auch verfüttern. Was weiß ich denn?
0: Ich glaub's fast.
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0: Montagmorgen bei Charivari um 8.21 Uhr.
1: Morgen. Jetzt
0: grüßt euch. Und kurze Frage, wachen die Eisbären Regensburg jetzt eigentlich als Zweiter der zweiten Eishockey-Bundesliga heute auf? Mit dem besten Sturm in der ganzen Liga, oder was?
1: Aber haben die nicht gestern verloren, also zu Hause gegen Freiburg?
0: Das war eine sauenge Overtime-Kiste. 3-2 verloren, was aber nichts davon wegmacht, dass wir eben nach 6 Spielen jetzt von Platz 2 winken.
1: Und von oben winkt es sich doch immer gut.
0: Das wissen wir. Momentaufnahme, klar. Aber Leute, so kann es weitergehen in dieser Saison.
1: Ja.
0: 8.22 Uhr haben wir es bei Charivari.

0: Kurz vor 9, 8.28 Uhr, wir schauen bei Charivari ganz kurz auf die A93 Holledau-Regensburg. Achtung, zwischen dem Dreieck Holledau und Mainburg, da hatte es wohl die Baustelle relativ eilig. Da liegt nämlich ein Bauhelm auf der Fahrbahn, bitte aufpassen. So gehen wir dann gleich weiter in den Montag nach halb. Olivia Dean, So Easy to Fall in Love, werden wir hören, ihre aktuelle Single. Die 90er mit Cher sind am Start. Strong Enough wird laufen. Und viele mehr Hits und mehr Vielfalt. Nach halb gleich.
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0: Guten Morgen, 8:30 haben wir es ganz genau bei Charivari am Montag. Und da kommen wir heute raus aus der ersten Kloppo-Länderspielpause mit einem 0-0 in Griechenland zum Schluss. Und auch die Wiesn in München ist zu Ende gegangen. Mit so vielen Besuchern wie noch nie. Hören wir alles zusammen, 9 Uhr in den Nachrichten. Jetzt um halb der Blick zu uns.
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8: Der Streit um einen Firmenwagen ist am Wochenende in Bad Abbach ausgeartet. Dort hatten eine 55-Jährige und der Besitzer des Wagens gestritten. Die Frau habe das Auto unberechtigt genutzt, so der Vorwurf. Beide gerieten aneinander. Die Polizei rückte an. Schließlich verließ die Frau das Grundstück. Um Mitternacht kam sie dann aber wieder. Sie trat gegen das Auto. Ein Bekannter des Besitzers soll sie dann gegen den Kopf geschlagen haben. Verena Paulik, Charivari im Landkreis Kehl. Alles drehte sich rund um die Kartoffel, die stand im Mittelpunkt eines bundesweiten Aktionstages. Der Landkreis und die Stadt Regensburg haben mitgemacht. Sie wollen damit ein starkes Zeichen für regionales Lebensmittel setzen. Und das vor allem in Gemeinschaftseinrichtungen wie Kitas, Schulen oder Mensen. Entsprechend wurden über 15.000 Essen an rund 350 Einrichtungen ausgeliefert. Dabei gab es die Kartoffel auf ganz verschiedene Art und Weise zu essen. Verena Paulik, Charivari in Regensburg.
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0: Vorneweg um 8.32 Uhr haben wir zwei Gefahrenmeldungen. Einmal die A3 Regensburg-Nürnberg. Hier ein LKW-Unfall zwischen Velburg und Neumarkt-Ost. Hier auch Gegenstände auf der Fahrbahn. Und immer noch der Bauhelm auf der A93 Holledau-Regensburg. Der liegt da zwischen dem Dreieck Holledau und Mainburg. Schauen wir uns den Berufsverkehr an. Es ist immer noch ein relativ dickes Brett auf der A93 aus Schwandorf kommen zum Pfaffensteiner Tunnel. Da haben wir dann Stau komplett durch bis zum Kreuz Regensburg wegen Baustelle. Wir sind immer noch bei einer Viertelstunde plus und direkt nebenan die B16 aus Nittenau kommend. Da sind wir bei 5 Minuten plus vor dem Lappersdorfer Kreisel. Das war's. Gute Fahrt euch.
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0: In Kelheim die Riedenburger Straße bei der Feuerwehr steht einer. Und wenn ihr noch was entdeckt, gerne auch Bescheid geben. 08000 08007 ist unsere kostenlose Charivari-Verkehrshotline.
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11: Bei beim Charivari-Wetter ist so ein bisschen wie die Milch im Morgenkaffee. Die Wolken mischen sich jetzt mit dem blauen Himmel von heute. Teils dampft noch der Nebel. Es ist der typische Herbstmix. 11 Grad dazu in Regensburg beim Hafen. 12 sind es in Elsendorf, Landkreis Kelheim und 12 auch in Leonberg, Landkreis Schwandorf. Heute wird es dann wieder schön sonnig bei 23 Grad in der Spitze. Der Charivari-Wettertrend. Bis Mittwoch bleibt es erstmal so. Morgens wieder Nebel, danach Sonne bei bis zu 23 Grad.
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0: Das sind Jasmin und Lutz heute Morgen. Grüß euch natürlich. Und ich glaube, jeder von uns wünscht sich so Freunde wie der Sebastian Aigner in Pendling, in der Nähe von Regensburg.
11: Manchmal so ein bisschen unangenehm, die einen aber so, so gern haben, dass sie sogar Wahlplakate für dich aufhängen.
0: Hören wir in 6 Minuten bei Charivari.

0: Jawohl, die Share bei Charivari am Montag um 20 Minuten vor 9 jetzt hört. Wir sind strong enough, um den Montag jetzt in aller Ruhe anzugehen und wollen euch da heute an den einzigen Ort in Regensburg, Niederbayern und der Oberpfalz mitnehmen, in dem gerade Wahlplakate rumhängen. Tatsächlich Pendling im Regensburger Süden.
1: Nein, da sind gerade keine Wahlen. Nein, der Herr, der da drauf ist, wusste auch nichts davon. Darauf steht, zusammen mit einem wunderbar seriösen Wahlkampffoto, Sebastian Aigner, ihr Bixenmacher für Pendling.
0: Das ist eine sauwitzige Aktion. Könnt ihr euch gerne auch die Plakate bei uns auf der Charivari Instagram-Seite anschauen. Bastl, wer solche Freunde hat?
2: Die Kreativität von meinen Kumpels kennt leider keine Grenzen. Aber ich habe mich trotzdem riesig drüber gefreut.
0: Ja.
2: Es ist eine brutale Garde gewesen und macht mich auch stolz, was die alles aufgestellt haben für mich.
0: Wie lange lässt du jetzt noch hängen?
2: Die Plakate bleiben jetzt noch ein bisschen hängen. Wie nach der Wahl, da darf es auch noch ein paar Tage hängen lassen. Und dann muss ich die Haupträdelsführer Wilhelm Michael und Menzel Andreas mal fragen, wie sie die überhaupt zu weit aufgebracht haben und wie ich die wieder runterbringen soll, dass wir das alles verrammen können. Aber es werden wir irgendwie hinkriegen. Und es war auf alle Fälle eine saucoole Aktion. Hat mich brutal gefreut.
0: Sensationell.
1: Ah, schön. Die Wahlplakate im Pendling für den Sebastian Aigner, um zum Nachwuchs zu gratulieren.
0: Und selbstverständlich ist auch der Garten komplett mit Dosen vollgelegen, natürlich, ne, bei einem Bixenmacher. Und einen Baum haben sie ihm auch noch gestellt. Also alles drum und dran.
1: Perfekte Freunde.
0: Perfekte Freunde. Wir von hier bei Charivari. 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

0: 8.48 Uhr haben wir es bei Charivari. Und wir haben gesehen, gestern Abend beim Spiel in Griechenland von Kloppos Nationalmannschaft, ein bisschen mehr Dai-Dai war schon dabei, ne?
1: Ja, aber nicht viel.
0: Es wird, Leute.

0: Adele, Set Fire to the Rain war das bei Charivari. Um 8.56 Uhr jetzt. Oh, und mehr Hits gibt's gleich von Teddy Swims. Mr. Know-It-All werden wir dabei haben zum Start in den Montagvormittag. Crazy von Seal. Und viele mehr Hits und mehr Vielfalt. Gleich nach 9.
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8: Guten Morgen zusammen am Montag, der Christian mit den Nachrichten kommt.
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10: Ich bin Christian Augustin, schönen guten Morgen. Die Debatte um die Regierungspläne für einen günstigen Führerschein geht weiter. Fahrlehrerverbände warnen vor einem sinkenden Sicherheitsniveau auf den Straßen. Sie fordern, dass Fahrschüler einen Teil der Theorie Stunden weiter in Präsenz besuchen müssen. Außerdem sehen sie Fahrstunden mit den Eltern oder in Simulatoren kritisch. Im Bundestag findet heute eine Anhörung zur geplanten Führerscheinreform statt. Die im Mai freigeschaltete neue E-Auto-Prämie ist bisher an 100.000 Antragsteller ausgezahlt worden. Das Förderprogramm übertrifft damit schon jetzt die Erwartungen des Umweltministeriums. Von dort heißt es, dass jedes zusätzliche Elektroauto Deutschland unabhängiger von teuren Ölimporten und internationalen Konflikten macht. Das Geld kommt damit auch Menschen zugute, die vorher nicht mit einem Elektroauto planten. Die Revanche gegen Griechenland ist nicht geglückt. Eine Woche nach dem 0:1 in Augsburg kam die deutsche Fußballnationalmannschaft beim Rückspiel in Thessaloniki nicht über ein torloses Unentschieden hinaus. Bundestrainer Jürgen Klopp kommt damit in der Nations League auf 5 Punkte und liegt in der Gruppe auf Platz 3 hinter den Niederlanden und Griechenland. Das würde nicht zum Einzug ins Viertelfinale reichen. Allerdings stehen Mitte November weitere Gruppenspiele an, und zwar in Serbien und gegen die Niederlande.
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11: Es ging gestern am frühen Nachmittag feierlich zu im Eichstätter Dom. Christian Würz wurde offiziell ins Amt als neuer Bischof der Diözese eingeführt. Zum Festgottesdienst waren hunderte geladene Gäste aus Kirche, Politik und Gesellschaft in den Dom angereist. Anschließend wurde ein Fest der Begegnung gefeiert. Christian Würz war bisher Weihbischof in Freiburg. Mit 55 Jahren ist er der aktuell jüngste Diözesanbischof Deutschlands. Verena Paulik, Charivari in Neumarkt.
12: Schülerinnen und Schüler aus dem Raum Regensburg lernen diese Woche, wie sie verantwortungsvoll mit digitalen Medien umgehen. Bei der Regensburger Justiz startet heute eine Präventionswoche für 8. Klassen, veranstaltet von Staatsanwaltschaft, Polizei und Weißem Ring. Rund 400 Jugendliche aus 15 Schulen werden in Workshops und durch Vorträge aufgeklärt, welche rechtlichen Folgen zum Beispiel Cybermobbing haben kann, wie das Verbreiten von Lügen oder peinlichen Bildern über Social Media. Anja Stubber, Charivari in Regensburg.
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8: Ein dickes Ding ist noch übrig vom Berufsverkehr um 9:03. Und zwar haben wir weiterhin Stau auf der A93. Von Schwandorf kommen zum Pfaffensteiner Tunnel und weiter zum Kreuz Regensburg hoch. Hier braucht ihr insgesamt länger ab Regenstauf, bis ihr übers Kreuz drüber seid, eine Viertelstunde plus einplanen. Hier Stau und stockender Verkehr immer wieder. Ansonsten gute Fahrt euch.
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8: In Kelheim in der Riedenburger Straße steht einer bei der Feuerwehr. Und wenn ihr noch mehr entdeckt, dann auch gerne Bescheid geben. 08000 08007 ist die kostenlose Charivari-Verkehrshotline.
14: Durch das Charivari-Wetter sieht man heute wieder den klassischen Zwiebellook in der Arbeit. Jetzt noch ein bisschen kühler mit 11 Grad in Regensburg beim Neupfarrplatz.

0: sind es in Waffenbrunn, Landkreis Cham, und 9 in Sengenthal, Landkreis Neumarkt. Dazu breitet sich aber dann den ganzen Tag über die Sonne aus mit 23 Grad in der Spitze. Der Charivari-Wettertrend. Bis Mittwoch bleibt es dann auch so. Morgens gibt es erst Nebel, danach Sonne bei bis zu 23 Grad.
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0: von hier auf in den Montag. Hier ist das Charivari-Morgenteam.
1: Ja, den ganzen Morgen kratzt Jasmin schon so ein bisschen geistesabwesend an ihrer rechten Hand rum.
2: Ja, ich habe den letzten Mückenstich des Jahres mir eingefangen und er ist auf der Hand, er ist groß und es stört mich einfach.
1: Was ist das für ein Osch hier, ey?
2: Also, was war das für eine Mücke? Also, was hat die getrunken?
1: Der letzte Mückenstich des Jahres können wir dann auch abhaken bei dir.
2: Super.
1: Und dann gehen wir in den Montagvormittag. Teddy Swims, Seal, wunderschöne Ballade, die 90er mit Crazy und Kamran macht ein bisschen Rabatz, haben wir rausgesucht. Mehr Hits und mehr Vielfalt bei uns.

0: Viertel nach neun haben wir es ganz genau bei Charivari. Grüßt euch miteinander am Montagvormittag.
1: Hallo, da ist der Roland, ich hätte eine Pizza für dich.
0: Jawohl.
1: Und zwar vor am Stau Richtung Regenstau, kurz nach dem Valentinspfad steht der Blitzeranhänger in die Büsche.
0: Perfekt, Roland, herzlichen Dank dir. Und damit kommen wir zu unseren Prominius. Da sehen wir, der reichste Mann der Welt ist wieder Single. Was macht das mit dir, liebe Jasmin?
2: Gar nichts. Glücklich vergeben, ich brauch dir nicht.
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0: Der Mann mit der Fortpflanzungsbesessenheit muss sich eine neue Frau suchen. Elon Musk, der reichste Mensch der Welt, und seine Frau Shivon haben sich getrennt. Ich habe ihn mehr geliebt als das Leben selbst und er hat mir das Wissen von 100 Leben vermittelt, schreibt Shivon dazu. Für den Elon steht damit in der Bilanz 14 Kinder von 4 verschiedenen Frauen. Er warnt ja immer wieder vor einem Bevölkerungsrückgang und soll sogar Freunden und Bekannten seine Gene angeboten haben. Ja, schauen wir weiter nach Berlin und eine Autogrammstunde mit Mutti Merkel. Die Angie hat im Bode-Museum Kunstpostkarten unterschrieben, alle mit ihrem Porträt drauf, das auch im Museum ausgestellt ist. Die Tickets waren in ein paar Stunden weg, ein Riesenandrang. Schauen wir mal, wie das beim Kollegen Merz dann wird. Und der gute Michael Douglas lässt jetzt nach über 40 Jahren die Katze aus dem Sack. Ja, ich habe damals bei den Dreharbeiten zu Auf der Jagd nach dem grünen Diamanten eine Affäre mit Kathleen Turner gehabt, sagt er. Bis jetzt hatten das beide immer bestritten. Und eine Affäre mit der Drehbuchautorin hatte der Michael auch, meint er. Und das alles gesteht er kurz bevor seine Memoiren morgen rauskommen. Marketing durchgespielt.
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0: Guten Tag. Kurz vor halb zehn haben wir es mittlerweile, 9.27 Uhr bei Charivari. Und wir gehen weiter durch den Montagvormittag mit mehr Hits und mehr Vielfalt natürlich. Aktuelle Taylor Swift Single, I Knew It, I Knew You, werden wir gleich nach halb hören. Falco aus den 90ern mit dabei, ist mit Egoist und viele mehr, gleich nach halb bei uns.
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0: Halb zehn haben wir es ganz genau. Grüß euch.
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16: Kunst als Mittel mit einer psychischen Erkrankung umzugehen, das kann funktionieren. Am Freitag gibt's im Neuen Markt hier in Neumarkt eine besondere Ausstellung dazu. Veranstalter ist die psychosoziale Arbeitsgemeinschaft Neumarkt. Auf über 20 Leinwänden zeigen Künstler, was ihnen in schweren Zeiten geholfen oder gut getan hat. Die Ausstellung läuft im Rahmen der bundesweiten Aktionswoche zu seelischer Gesundheit. Eröffnet wird sie am Freitagmittag von Bezirkstagspräsident Franz Löffler. Michael Hegele, Charivari in Neumarkt.
17: Der Streit um einen Firmenwagen ist am Wochenende in Bad Abbach ausgeartet. Dort hatten eine 55-Jährige und der Besitzer des Wagens gestritten. Die Frau habe das Auto unberechtigt genutzt, so der Vorwurf. Beide gerieten aneinander. Die Polizei rückte an. Schließlich verließ die Frau das Grundstück. Um Mitternacht kam sie dann aber wieder. Sie trat gegen das Auto. Ein Bekannter des Besitzers soll sie dann gegen den Kopf geschlagen haben. Verena Paulik, Charivari im Landkreis Kelheim.
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0: Wir haben noch ein bisschen was Stockendes jetzt um 9.32 Uhr auf der A93 im Stadtbereich Regensburg. Ab dem Pfaffensteiner Tunnel rauf zum Kreuz. Baustellenverkehr, das sind aber nur 2-3 Minuten plus. Alles gut.
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0: Im Landkreis Regensburg, Regenstauf, da haben wir mal wieder einen Blitzerhänger in den Büschen am Valentinsbad stehen. Ich habe hier Valentinstag aufgeschrieben, komischerweise.
19: Am Valentinstag?
0: Ja.
19: Schon mal vormerken, das steht auch im Blitzer dann meistens.
0: Ihr kennt die Stelle, auf jeden Fall, lieber Regenstaufer, am Valentinsbad, ein Blitzerhänger, Kelheim-Riedenburger Straße bei der Feuerwehr haben wir noch. Wenn ihr noch was entdeckt, gerne auch Bescheid geben. 08000 08007 ist die kostenlose Charivari-Verkehrshotline.
19: Neue Woche und das Charivari-Wetter, das strahlt heute. Also besser geht's ja gar nicht. Der letzte Nebel, der muss sich noch verziehen, wie zum Beispiel im Nabtal, in Schwandorf. Aber dann wird's heute wieder richtig schön sonnig mit Höchsttemperaturen von 23 Grad. Kommen wir auch so langsam jetzt hin? Mit 11 Grad in Regensburg-Obertraubling, 9 sind's in Hausen, Landkreis Kelheim und 10 in Hohenwart im Landkreis Karmen. Der Charivari-Wettertrend bis Mittwoch, da bleibt's auch so. Morgens gibt's Nebel, danach Sonne bei auch 23 Grad.

0: Grüß dich.
1: Hallo.
0: Um 9:45 das Charivari-Morgen-Team hier, Jasmin und Lutz. Und wir sind beide so ein bisschen neidisch, sind wir schon, ne? Auf die Schneidermeisterin Alex aus Regensburg ist jetzt so ein bisschen vor dem Herbst geflüchtet, schön nach Thailand für gut 2 Wochen.
1: Aber das ist jetzt nicht so, als würde die da nur am Strand liegen und Cocktails trinken.
0: Ja.
1: Die Alex, die will sich den Pott holen.
0: Die Schärpe will sie sich holen.
1: Ja, sie möchte die neue Miss Global werden, die schönste Frau der Welt. Und hat sich dafür extra ein Regensburg-Kleid zusammengeschneidert.
0: Naja, das ist gut, wenn man Schneidermeisterin ist.
1: Ja, schon. Morgen ist in Thailand das Halbfinale und kurz vorher haben wir die Alex in der Früh bei uns.
0: Ein bisschen glamorous hier, der Start in den Dienstag in Regensburg, Niederbayern und der Oberpfalz. Derweil wünschen wir euch auf jeden Fall jetzt einen schönen weiteren sonnigen Montag auf jeden Fall hier mit Charivari und mehr Hits und mehr Vielfalt natürlich. Wir haben jetzt noch rausgesucht für euch 2000er Pink, sowieso beste Pink mit Who Knew. Willkommen Taylor Swift, ihre aktuelle Single I Knew It, I Knew You und die 80er mit Irene Cara und Flashdance. Und genau dieser Mix, das sind mehr Hits und mehr Vielfalt, Leute. Bis morgen. Ciao,
1: tschüss.
0: Ciao.

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13: Ich bin Dominik Schweiger. Opfer häuslicher Gewalt sollen sich künftig leichter aus einem gemeinsamen Mietvertrag mit dem Täter lösen können. Das sieht ein Gesetzentwurf von Bundesjustizministerin Hubig vor. Betroffene sollen außerdem verlangen können, dass der Täter nach ihrem Auszug zunächst Miete und Nebenkosten übernimmt. Familiengerichte sollen zum Schutz von Opfern, Kindern und Angehörigen außerdem auch ohne gesonderten Antrag Kontakt- und Näherungsverbote verhängen können. Spaniens Ministerpräsident Sanchez hat Neuwahlen für den 29. November angesetzt. Zuvor war seine Minderheitsregierung mit zwei Vorhaben gegen die Wohnungsnot im Parlament gescheitert. Sanchez zog daraus nun die Konsequenzen und kündigte die vorgezogene Abstimmung in einer Fernsehansprache an. Leider wieder schlechte Nachrichten aus der Autoindustrie. Die Stimmung ist auf den schlechtesten Stand des Jahres gefallen. Das IFO-Geschäftsklima für die Branche ist im September deutlich von minus 22 auf minus 35 Punkte gesunken. Die Unternehmen rechnen mit weniger Exporten und einem weiteren Stellenabbau. Als ein Grund gilt die wachsende Konkurrenz chinesischer Hersteller, besonders bei Elektroautos. Im Bundestag informieren jetzt am Vormittag die Präsidenten der drei deutschen Nachrichtendienste über die Arbeit ihrer Behörden. Im Mittelpunkt dürften dieses Mal vor allem russische Sabotage und chinesische Aussperraktionen stehen. Katrin Müller berichtet.
14: Versuchter Drohnenanschlag am Flughafen Leipzig-Halle, hinter dem Russland stecken soll, oder chinesische Spione, die deutsche Forschungseinrichtungen ausgespäht haben könnten. Die Chefs der Geheimdienste informieren die Abgeordneten des parlamentarischen Kontrollgremiums normalerweise nur hinter verschlossenen Türen. Einmal pro Jahr gibt's auch eine öffentliche Anhörung.
13: Bayerns Sozialministerin Schaaf will strengere Regeln für Prostitution. Die CSU-Politikerin spricht sich für das sogenannte nordische Modell aus. Prostituierte würden dabei nicht bestraft, der Kauf sexueller Dienstleistungen dagegen schon. Bordelle müssten schließen, gleichzeitig soll es mehr Hilfen für den Ausstieg aus der Prostitution geben.
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15: A93 Regensburg in Richtung Holledau fahrend. Zwischen Regensburg Nord und dem Kreuz Regensburg momentan 4 Kilometer stockender Verkehr.
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15: In Regenstau im Landkreis Regensburg steht der Blitzer, und zwar beim Valentinsbad. Da steht der Blitzeranhänger ein bisschen versteckt in den Büschen. Und in Kelheim wird in der Riedenburger Straße auf Höhe der Feuerwehr geblitzt.
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15: In Regensburg am Westbadweiher momentan Sonnenschein bei 10 Grad. In Cham am Rathaus auch hier richtig schön. Allerdings gut kühl, 5 Grad sind es nur. Und in Wackersdorf im Landkreis Schwandorf derzeit auch Sonnenschein, kalt serviert, momentan hier 7 Grad. Die neue Woche startet nochmal mit Altweibersommer für uns. Viel Sonnenschein für unsere Region bei nochmal gut warmen 22 Grad heute Nachmittag. Der Wettertrend. Bis einschließlich Mittwoch hält dieses sonnige Wetter noch an. Ab Donnerstag dann viele Wolken und endlich mal ein bisschen Regen. Der Boden kann es wirklich gebrauchen. Dazu gehen die Temperaturen in Richtung Herbst mit rund 14 Grad. Ja, und so wolkig und kühl geht's dann auch erstmal weiter.
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0: 30 Grad. Und damit ist es heute bei uns sogar einen kleinen Ticken schöner als auf Korsika. Über der Stadt Calvi an der Nordwestküste von Korsika ist es nämlich heute bewölkt und auch ein bisschen regnerisch, aber warm ist es bei 24 Grad. Auf der Mittelmeerinsel Korsika ist es bis in den Oktober hinein warm und sonnig und auch im Meer baden kann man zu dieser Jahreszeit noch. Die Wolkenfront, die reicht momentan von Korsika bis nach Marokko. Wolkig und Regentropfen, das ist heute das Wetterprogramm für Marrakesch. Aber hier verdunstet der Regen wohl gleich wieder, denn im sagenumwobenen Marrakesch wird es heute heiß mit bis zu 36 Grad. Im belgischen Antwerpen wird das Wetter dagegen eher wie bei uns, bis zu 22 Grad und viel Sonne. Nach einer Wolke muss man hier heute lange suchen.
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0: A6 Pilsen Richtung Nürnberg zwischen dem Grenzübergang Weitaus Autobahn und Bleistein momentan 3 Kilometer Stau. Und die A93 Regensburg in Richtung Holledau zwischen Regensburg-Pfaffenstein und Kumpfmühl derzeit 2 Kilometer stockend.
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0: Auf der A3 wird geblitzt, Passau Richtung Regensburg fahrend, und zwar bei Rosenhof von der Autobahnbrücke runter. Und im Landkreis Regensburg steht der Blitzer in Regenstauf beim Valentinsbad, bisschen versteckt in den Büschen, und in Kelheim wird in der Riedenburger Straße auf Höhe der Feuerwehr geblitzt.
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0: Die neue Woche startet nochmal mit Altweibersommer für uns. Viel Sonnenschein für unsere Region bei nochmal gut warmen 22 Grad heute Nachmittag. Der Wettertrend. Bis einschließlich Mittwoch hält dieses sonnige Wetter noch an. Ab Donnerstag dann viele Wolken und endlich mal ein bisschen Regen. Der Boden kann es wirklich gebrauchen. Dazu gehen die Temperaturen in Richtung Herbst mit rund 14 Grad. Ja, und so wolkig und kühl geht's dann auch erstmal weiter.
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0: Ich bin Dominik Schweiger. Trotz der stark gestiegenen Preise plant die Bundesregierung momentan keine besonderen Entlastungen für Heizölkunden. Dem Bundeswirtschaftsministerium

0: zeitnahe Hilfen vor, berichtet die ARD. VdK-Chefin Bentele kritisierte, die Politik diskutiere vor allem über hohe Spritpreise und zu wenig über die Kosten fürs Heizen. In Spanien wird am 29. November vorzeitig ein neues Parlament gewählt. Regierungschef Sanchez hat die Neuwahl in einer Fernsehansprache angekündigt. Damit reagiert er auf eine Niederlage seiner Minderheitsregierung im Parlament. Zwei Maßnahmen gegen die Krise auf dem Wohnungsmarkt waren dort am Freitag gescheitert. In Dänemark haben Unbekannte das zentrale Melderegister gehackt und Daten von 8,8 Millionen Menschen erbeutet. Betroffen sind unter anderem Namen, Adressen, Sozialversicherungsnummern und Angaben zu Familienverhältnissen. Die Behörden warnen, dass die Informationen für Identitätsdiebstahl missbraucht werden könnten. Der Zugang zum Register wurde vorerst gesperrt. Die Polizei ermittelt. Wer von seinem Partner beispielsweise geschlagen wird, also unter häuslicher Gewalt leidet, soll künftig leichter aus gemeinsamen Mietverträgen herauskommen. Das sieht ein Gesetzentwurf von Justizministerin Hubig vor. Der Vorschlag dazu kommt aus dem Bundesrat. Fiona Reinhardt berichtet.
1: Fast 266.000 Menschen waren im Jahr 2024 von häuslicher Gewalt betroffen. Der Großteil davon Frauen und Mädchen. Das zeigt die polizeiliche Kriminalstatistik. Und oft ist es für Betroffene schwierig, in so einer Situation aus einem gemeinsamen Mietvertrag herauszukommen, sagt der Bundesrat. Deswegen sollen sie mit dem neuen Gesetz unter anderem die Zustimmung des Täters zur Kündigung des gemeinsamen Mietvertrags verlangen dürfen.
0: Zum Auftakt der Frankfurter Buchmesse wird heute der Deutsche Buchpreis verliehen. 6 Romane stehen auf der Shortlist, darunter Die Lücken von Shida Basia, Orca von Franziska Gensler und Schleifen von Elias Hirschel. Die Auszeichnung für den besten deutschsprachigen Roman des Jahres ist mit 25.000 Euro dotiert.
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3: A6 Nürnberg in Richtung Pilsen fahren. Zwischen Amberg West und Amberg Süd derzeit 1 Kilometer Stau. Kostet euch gut eine halbe Stunde extra. A6 Pilsen Richtung Nürnberg. Zwischen dem Grenzübergang Weidhaus Autobahn und Bleistein 2 Kilometer Stau. Und Achtung bitte, die A93 Regensburg in Richtung Holledau. Zwischen Wollensach und dem Dreieck Holledau, da liegt ein Stoßdämpfer auf der Fahrbahn.
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3: 2 Blitzer, einmal auf der A3, Passau Richtung Regensburg fahrend, und zwar bei Rosenhof, von der Brücke runter wird geblitzt. Außerdem in Regenstau auf Höhe vom Valentinsbad, da im Gippisch hat sich der Blitzeranhänger versteckt.
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3: In Regensburg bei Schloss St. Emmeram Sonnenschein bei aktuell 13 Grad. Auf Schloss Guteneck im Landkreis Spandorf messen wir 10 Grad. Und in Velburg im Landkreis Neumarkt Sonnenschein bei aktuell 13 Grad. Die Sonne dreht noch ihre Runden über uns. Wir stehen weiterhin unter Hochdruckeinfluss. Das sieht nicht nur schön sonnig aus, es fühlt sich auch noch sehr warm an. Heute und die nächsten Tage bis zu 22 Grad. Der Wettertrend. Bis einschließlich Mittwoch bleibt es bei diesem Altweibersommer. Am Donnerstag dann zeigt sich der Herbst von seiner nassen Seite. Der Regen am Donnerstag ist allerdings eine Eintagsfliege. Schon am Freitag bleibt es wieder trocken. Aber es geht bewölkt und herbstlicher weiter mit nur noch maximal 14 Grad.
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15: Läuft auf den Straßen im Großen und Ganzen. Wir haben derzeit keine Verkehrsstörungen.
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15: 2 Blitzer, einmal auf der A3, Passau Richtung Regensburg fahrend, und zwar bei Rosenhof, von der Brücke runter wird geblitzt. Außerdem in der Regenstauf auf Höhe vom Valentinsbad, da im Gebüsch hat sich der Blitzeranhänger versteckt.
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15: Die Sonne dreht noch ihre Runden über uns. Wir stehen weiterhin unter Hochdruckeinfluss. Das sieht nicht nur schön sonnig aus, es fühlt sich auch noch sehr warm an. Heute und die nächsten Tage bis zu 22 Grad. Der Wettertrend. Bis einschließlich Mittwoch bleibt es bei diesem Altweibersommer. Am Donnerstag dann zeigt sich der Herbst von seiner nassen Seite. Der Regen am Donnerstag ist allerdings eine Eintagsfliege. Schon am Freitag bleibt es wieder trocken. Aber es geht bewölkt und herbstlicher weiter mit nur noch maximal 14 Grad.
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2: Wer hat Lust und etwas Zeit, Kindern in diesem Herbst beim Lesen lernen zu helfen? Morgen gibt's für den Landkreis Regensburg die Möglichkeit dazu, sich über die Leselernhilfe zu informieren. Morgen von 16 bis 19 Uhr im Landratsamt Regensburg in der Altmühlstraße. Übermorgen am Mittwoch wird's im Ostentor-Kino ziemlich persönlich. Christiane Rösinger liest aus The Joy of Aging, eine musikalische Lesung übers Älterwerden, übers nicht mehr jung sein und darüber trotzdem ordentlich Lust aufs Leben zu haben. Beginn ist morgen um 20 Uhr im Ostentor-Kino in Regensburg.
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Dominik Schweiger. Der Nobelpreis für Medizin geht dieses Jahr an die beiden deutschen Forscher Peter Hegemann und Georg Nagel. Außerdem an den Amerikaner Kyle Deiseroth. Sie haben zur Optogenetik geforscht, also wie die Aktivität von Zellen mit Licht beeinflusst werden kann. Später werden noch die Preisträger in Physik, Chemie, Literatur, Frieden und Wirtschaft bekannt gegeben. Pro Kategorie gibt's umgerechnet rund 1 Million Euro. Überreicht werden die Nobelpreise dann am 10. Dezember. Die Linke zieht gegen Bundeswirtschaftsministerin Reiche vor das Bundesverfassungsgericht.

0: Sie sieht das Neutralitätsgebot dadurch aber verletzt und wollte das Video gelöscht haben. Vergeblich, es ist weiter online. Die Bundesregierung will den Führerschein günstiger machen. Das ist heute Thema im Verkehrsausschuss des Bundestags. Fahrlehrerverbände warnen schon davor, dass durch die Reform das Sicherheitsniveau auf den Straßen sinken könnte. Mehr von Ursula Winkler.
1: Mehr digitaler Unterricht, weniger Sonderfahrten und straffere Prüfungen. An einigen Stellen soll künftig gespart werden können. Die Fahrlehrerverbände warnen, die Maßnahmen könnten Verkehrssicherheit und Ausbildungsqualität gefährden. Sie kritisieren auch eine Experimentierklausel im Gesetz, die es ermöglichen soll, einen Teil der praktischen Ausbildung etwa mit den Eltern statt nur in der Fahrschule zu absolvieren. Der ADAC argumentiert dagegen, wer zusätzlich auch privat übt, kann die Kosten senken und mehr fahren.
0: Rechenzentren sollen bei Wasserknappheit mehr für ihren Verbrauch zahlen. Das fordert Umweltminister Schneider und argumentiert mit dem großen Wasserverbrauch der Anlagen. Angesichts zunehmender Trockenheit müsse Deutschland mit Wasser effizienter und gerechter umgehen, so Schneider. Am Bodensee ist der Pegel derzeit auf einen für die Jahreszeit extrem niedrigen Stand gesunken. Spaniens Ministerpräsident Sanchez hat Neuwahlen für den 29. November angesetzt. Zuvor war seine Minderheitsregierung mit zwei Vorhaben gegen die Wohnungsnot im Parlament gescheitert. Sanchez zog daraus nun die Konsequenzen und kündigte die vorgezogene Abstimmung in einer Fernsehansprache an.
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3: Glück im Unglück hat gestern Nachmittag ein Mann auf der A93 hier bei Elsendorf gehabt. Der 70-Jährige war Richtung München unterwegs. Wegen eines Sekundenschlafs ist sein Auto nach links von der Fahrbahn abgekommen und hat die Mittelleitplanke gestreift. Offenbar hat ihn das direkt geweckt, so wurde niemand verletzt. Die Polizei schätzt den entstandenen Schaden auf knapp 5.000 Euro. Sie ermittelt jetzt gegen den Mann wegen Gefährdung des Straßenverkehrs. Jasmin Vogt, Charivari von der A93 bei Elsendorf.
4: Es läuft bei den Eisbären Regensburg. Die knappe 2:3 Niederlage am Wochenende ändert nichts daran, dass der Verein aktuell auf Tabellenplatz 2 in der DEL 2 steht. Die drei Spiele davor haben die Eisbären dafür gewonnen und auch der Dauerkartenverkauf läuft. Stand jetzt haben sich 2250 Fans eine Dauerkarte gekauft. Die kommen das nächste Mal am Sonntag zum Einsatz. Da ist das nächste Heimspiel für die Eisbären gegen die Lausitzer Füchse. Davor steht noch ein Auswärtsspiel an, am Freitag in Rosenheim. Max Moser, Charivari in Regensburg.
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5: A3 Regensburg Richtung Passau zwischen Kirchroth und Straubing. Achtung, hier liegen Reifenteile auf der Fahrbahn und ein kaputter LKW blockiert momentan den Standstreifen. Und die A93 Hof Richtung Weidenfahren zwischen Wiesau und Falkenberg. Vorsicht bitte, hier liegt ein Plastikteil auf dem linken Fahrstreifen.
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5: Blitzermelder in der Leitung, hallo.
7: Ja, hallo, ich möchte eine Blitzermeldung machen und zwar in Regenstauf auswärts Richtung Valentinsbad.
5: Regenstauf auswärts fahrend beim Valentinsbad. Vielen lieben Dank für den Anruf und gleich der nächste Blitzermelder in der Leitung. Hi.
8: In Oberdraubling steht ein Blitzer, also das ist von Kirche aus in Richtung Piesenkofen.
5: Oberdraubling Richtung Piesenkofen fahrend, vielen Dank. Und außerdem noch ein Blitzer auf der A3, Passau Richtung Regensburg fahrend auf Höhe Rosenhof wird wie so oft von der Brücke runtergeblitzt. In Regensburg im Stadtgebiet steht zudem ein Blitzer in der Albertus-Magnus-Straße und im Landkreis Kelheim wird bei der Autobahnauffahrt Siegenburg fotografiert.
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5: In Kelheim am Ludwigsplatz 17 Grad. In Neumarkt am Rathausplatz messen wir 16 Grad und auch bei euch in Elsendorf momentan 16 Grad. Es geht sonnig durch den Tag und bis einschließlich Mittwoch genießen wir nochmal richtig schönen Sonnenschein und warme Nachmittage, heute und die nächsten Tage bis zu 22 Grad. Der Wettertrend. Holt schon mal die Schals, die Handschuhe und die Übergangsjacken raus. Zum Donnerstag rauschen uns nämlich dann die Temperaturen ab. Der Donnerstag wird herbstlich mit 14 Grad, Wolken und Regen. Also endlich mal richtiger Herbst. Ja, und dieser Tag läutet dann auch die Kuschelsaison bei uns ein. Danach geht es nämlich so kühl weiter.
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5: Entspannt durch den Montagmittag mit mehr Hits, mehr Vielfalt. Und dazu kriegt ihr Infos aus der Region von unseren Lokalreportern. Das hier hört ihr gleich.
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1: Und dazu kriegt ihr für eine entspannte Mittagspause den Sound der 90er mit Robert Miles und Children. Hört ihr direkt nach der britischen Newcomerin Holly Humberstone mit To Love Somebody. Schönen Montag!

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10: Die schönsten Ausblicke wurden in den letzten Monaten im Waldmünchner Urlaubsland gesucht. Die Bürger waren aufgerufen, ihre Lieblingsplätze zu fotografieren. Für Winter, Frühjahr und Sommer sind bereits rund 400 Bilder eingesandt worden. Jetzt werden die schönsten Herbstmotive aus Waldmünchen, Gleißenberg, Rötz, Schöntal, Tiefenbach und Treffelstein gesucht. Damit endet der Waldmünchner Fotowettbewerb. Die Bilder sollen etwa in Prospekten für die Urlaubsregion werben. Sabine Hofer, Charivari in Waldmünchen.
11: Opfer eines Geldwechselbetrugs ist eine Frau hier in Regenstauf geworden. Die 55-Jährige ist gestern auf der Straße von einem Mann angesprochen worden. Der wollte sein ausländisches Geld gegen Euros gewechselt haben. Weil er das am Sonntag nicht bei der Bank machen kann, hat der Unbekannte angeboten, der Frau den doppelten Wert zu geben. Damit war sie einverstanden und der Mann verschwand nach dem Wechsel. Später stellte sich heraus, dass er ihr ungültige Scheine gegeben hatte. Die Polizei sucht nach Zeugen. Wer etwas beobachtet hat, soll sich melden. Max Moser, Charivari in Regenstauf.
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12: Kaputtes Auto steht momentan auf der A93 Regensburg Richtung Weiden fahrend. Achtung mit dem Ausfahrtsbereich Regenstauf. Hier ein kaputter PKW.
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12: Diverse Blitzer momentan in Regensburg, zum Beispiel in der Albertus-Magnus-Straße, im Landkreis Regensburg ein Blitzer in Heinsacker am Schulberg. Dann in Obertraubling wird Richtung Piesenkofen fahrend geblitzt, ungefähr bei der Kirche. In Regenstauf auswärts beim Valentinsbad. Außerdem noch ein Blitzer im Landkreis Kelheim, nämlich bei der Autobahnauffahrt Siegenburg.
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12: Es geht sonnig durch den Tag und bis einschließlich Mittwoch genießen wir noch mal richtig schönen Sonnenschein und warme Nachmittage. Heute und die nächsten Tage bis zu 22 Grad. Der Wettertrend. Holt schon mal die Schals, die Handschuhe und die Übergangsjacken raus. Zum Donnerstag rauschen uns nämlich dann die Temperaturen ab. Der Donnerstag wird herbstlich mit 14 Grad, Wolken und Regen. Also endlich mal richtiger Herbst. Ja, und dieser Tag läutet dann auch die Kuschelsaison bei uns ein. Danach geht es nämlich so kühl weiter.
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0: Das Treffpunktmittag am Montag. Der Oktober, der meint es ja sehr gut mit uns. Auch heute wieder viel Sonnenschein und nachmittags mit 22 Grad. Da reicht auch in der Sonne locker ein T-Shirt. Aber der Altweibersommer bei uns in der Region ist angezählt. Mehr dazu weiß unser Kollege Kai Zorn aus der Wetterredaktion. Hallo Kai.
1: Hallo.
0: Die neue Woche startet mit Sonne satt, aber wie geht's denn weiter die nächsten Tage bei uns?
1: In der Nacht auf Donnerstag überquert uns eine Kaltfront mit Wind, Regen, teils auch mit Gewittern. Am Donnerstag sind es kaum noch 15 Grad. Es gibt immer wieder Regen, vor allen Dingen im Südosten. Der Freitag bringt nach letzten Schauern dann mehr Sonnenschein. Es ist recht windig anfangs noch und die Temperaturen liegen dann nur noch zwischen 10 und 15 Grad.
0: Kannst du schon mal so einen Ausblick geben, wie es generell dann im Oktober weitergeht in Sachen Wetter?
1: Eher rauer und vor allen Dingen wechselhafter. Wir haben einen Wechsel zwischen trockenen Hochdruckphasen, die dann aber mehr von Nebel- und Inversionswetterlagen geprägt sind, also sprich Nebel in den Niederungen, Sonne in den Bergen und dann wieder Tiefdruckvorstößen mit Wind, Regen. Das sonnig warme Wetter geht mit dem Mittwoch zu Ende.
0: Aber dann beginnt eben die Kuschelsaison bei uns in der Region. Vielen Dank an unseren Wetterexperten Kai Zorn. Ihr habt es gehört, nehmt noch jeden Sonnenstrahl mit. Bis einschließlich Mittwoch bleibt es noch bei schönen Altweibersommer.

0: viel mehr. Gleich auf Charivari.
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17: Ich bin Dominik Schweiger. Der Medizinnobelpreis geht in diesem Jahr an 2 deutsche und einen amerikanischen Forscher. Ausgezeichnet werden Georg Nagel von der Universität Würzburg, Peter Hegemann von der Berliner Humboldt-Universität und Karl Deiseroth aus den USA. Sie erhalten den Preis für ihre Arbeiten zur Optogenetik. Mit dieser Methode lassen sich bestimmte Zellen mithilfe von Licht gezielt steuern. Der Bundesnachrichtendienst sieht Russland als größten Gegner Deutschlands. BND-Präsident Jäger warf dem Kreml bei einer öffentlichen Bundestagsanhörung einen Schattenkrieg gegen die Bundesrepublik vor. Aktionen gegen einzelne NATO-Staaten seien inzwischen keine Ausnahme mehr. Auch Verfassungsschutzpräsident Seelen warnte vor einer weiteren Verschärfung der Sicherheitslage. Es ist ein Fakt, Wasser ist eine knappe Ressource. Das hat uns dieser Sommer wieder ausdrücklich gezeigt. Bundesumweltminister Schneider hat sich deswegen dafür ausgesprochen, anders mit Wasser umzugehen. Er fordert etwa, dass Betreiber von Rechenzentren mehr zahlen müssen, wenn Wasser knapp wird. Die verbrauchen, laut einer Studie, massig Wasser für Kühlung und Stromerzeugung. Wer von seinem Partner oder seiner Partnerin geschlagen wird, also unter häuslicher Gewalt leidet, soll

0: Fiona Reinhardt berichtet.
1: Fast 266.000 Menschen waren im Jahr 2024 von häuslicher Gewalt betroffen. Der Großteil davon Frauen und Mädchen. Das zeigt die polizeiliche Kriminalstatistik. Und oft ist es für Betroffene schwierig, in so einer Situation aus einem gemeinsamen Mietvertrag herauszukommen, sagt der Bundesrat. Deswegen sollen sie mit dem neuen Gesetz unter anderem die Zustimmung des Täters zur Kündigung des gemeinsamen Mietvertrags verlangen dürfen.
0: Der Andrang aufs Oktoberfest war dieses Jahr so riesig wie noch nie. Und der Münchner Hauptbahnhof hat die Menschenmassen gut organisieren können. Trotz der Bauarbeiten habe man Engpässe vermeiden können, unter anderem durch Echtzeit-Auslastungsanalysen, heißt es von der Deutschen Bahn. Mehr als 450.000 Menschen sind täglich am Münchner Bahnhof unterwegs.
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3: Glück im Unglück hat gestern Nachmittag ein Mann auf der A93 hier bei Elsendorf gehabt. Der 70-Jährige war Richtung München unterwegs. Wegen eines Sekundenschlafs ist sein Auto nach links von der Fahrbahn abgekommen und hat die Mittelleitplanke gestreift. Offenbar hat ihn das direkt geweckt, so wurde niemand verletzt. Die Polizei schätzt den entstandenen Schaden auf knapp 5.000 Euro. Sie ermittelt jetzt gegen den Mann wegen Gefährdung des Straßenverkehrs. Jasmin Vogt, Charivari von der A93 bei Elsendorf.
4: Es läuft bei den Eisbären Regensburg. Die knappe 2:3 Niederlage am Wochenende ändert nichts daran, dass der Verein aktuell auf Tabellenplatz 2 in der DEL 2 steht. Die 3 Spiele davor haben die Eisbären dafür gewonnen und auch der Dauerkartenverkauf läuft. Stand jetzt haben sich 2250 Fans eine Dauerkarte gekauft. Die kommen das nächste Mal am Sonntag zum Einsatz. Da ist das nächste Heimspiel für die Eisbären gegen die Lausitzer Füchse. Davor steht noch ein Auswärtsspiel an, am Freitag in Rosenheim. Max Moser, Charivari in Regensburg.
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6: In Neumarkt am Reitstadel momentan schon 19 Grad. In Kelheim bei der Touristinfo sind es auch 19 Grad. In Postbauer hängen derzeit 18 Grad.
7: Die Sonne dreht noch ihre Runden über uns. Wir stehen weiterhin unter Hochdruckeinfluss. Das sieht nicht nur schön sonnig aus, es fühlt sich auch noch sehr warm an. Heute und die nächsten Tage bis zu 22 Grad. Der Wettertrend. Bis einschließlich Mittwoch bleibt es bei diesem Altweibersommer. Am Donnerstag dann zeigt sich der Herbst von seiner nassen Seite. Der Regen am Donnerstag ist allerdings eine Eintagsfliege. Schon am Freitag bleibt es wieder trocken. Aber es geht bewölkt und herbstlicher weiter mit nur noch maximal 14 Grad.
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6: Neue Woche, neue Aufgaben, neue Themen, die bei euch in der Region so los sind. Das hier hört ihr gleich bei unseren Lokalreportern.
8: Mehr als ein Jahr war der Bischofsstuhl in Eichstätt verwaist. Gestern hat dort wieder jemand Platz genommen. Christian Würz wurde im vollbesetzten Eichstätter Dom als neuer Bischof ins Amt eingeführt. Unser Thema gleich hier auf Charivari.
6: Und dazu kriegt ihr von uns jede Menge Musik. Mehr Hits, mehr Vielfalt für euren Montagmittag. Gleich passend zur Herbsterkältung. Anastasia klingt immer so nach einem rauen Hals. I'm Out of Love hört ihr in wenigen Minuten. Aber erstmal darf Nico Santos ans Mikrofon. Mr. Sonnenschein himself mit seiner neuen Hitsingle Why Don't You Stay?

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1: Vor Ort. Ein langer Applaus war gestern im Eichstätter Dom zu hören, als dort erstmals Christian Würz auf dem Bischofsstuhl Platz nahm. Viele Bischöfe, Priester und Gläubige waren bei der Amtseinführung dabei. Es war ein emotionaler Moment für den neuen Bischof von Eichstätt.
2: Ich bin überwältigt, welche gute Stimmung hier ist, welche Freude, dass so viele Menschen sich mit mir freuen. Ich habe auch so den Eindruck, viele wollen jetzt auch wieder einen Schritt nach vorne gehen und darauf freue ich mich wirklich.
1: Und was hat sich der neue Bischof von Eichstätt für die erste Zeit vorgenommen?
2: Jetzt geht es erstmal darum, die Diözese kennenzulernen. Ich habe jetzt diese Woche schon einen Gottesdienst zu einem Schuljubiläum, wo ich in einer Schule sein werde. Nächste Woche dann bei einem Wallfahrtsort nach und nach die Diözese kennenlernen. Das ist jetzt mein erstes Ziel. Wenn es uns gelingt, ein bisschen mehr Frieden, Gemeinsamkeit in die Gesellschaft und in die Kirche zu bringen, dann ist schon viel erreicht.
1: Nach dem Gottesdienst trat der neue Eichstätter Bischof denn auch gleich in Kontakt zu den Menschen. Und zwar beim Fest der Begegnung.
3: Ich finde, es ist ein wunderbares Fest. Der Gottesdienst war sehr, sehr feierlich.
4: Und das herum, jetzt diese Zeit der Begegnung, die ist so informativ. Weil man kann Menschen treffen, die man sonst nie trifft.
5: Ja, es war ein Erlebnis, die Ansprachen und die Einführung, das ist ganz klar. Es war einfach wunderbar.
6: Also ich finde es super, dass es ein Begegnungsfest gibt. Auch in kirchlich angespannten Zeiten oder in finanziell angespannten Zeiten. Weil Kirche ist Gemeinschaft und das soll weitergeführt werden.
1: Seit gestern hat Eichstätt also wieder einen Bischof. Über ein Jahr war der Stuhl leer geblieben. Christian Würz will jetzt das Bistum und möglichst viele Menschen kennenlernen.
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9: Die schönsten Ausblicke wurden in den letzten Monaten im Waldmünchner Urlaubsland gesucht. Die Bürger waren aufgerufen, ihre Lieblingsplätze zu fotografieren. Für Winter, Frühjahr und Sommer sind bereits rund 400 Bilder eingesandt worden. Jetzt werden die schönsten Herbstmotive aus Waldmünchen, Gleißenberg, Rötz, Schöntal, Tiefenbach und Treffelstein gesucht. Damit endet der Waldmünchner Fotowettbewerb. Die Bilder sollen etwa in Prospekten für die Urlaubsregion werben. Sabine Hofer, Charivari in Waldmünchen.
10: Opfer eines Geldwechselbetrugs ist eine Frau hier in Regenstauf geworden. Die 55-Jährige ist gestern auf der Straße von einem Mann angesprochen worden. Der wollte sein ausländisches Geld gegen Euros gewechselt haben. Weil er das am Sonntag nicht bei der Bank machen kann, hat der Unbekannte angeboten, der Frau den doppelten Wert zu geben. Damit war sie einverstanden und der Mann verschwand nach dem Wechsel. Später stellte sich heraus, dass er ihr ungültige Scheine gegeben hat. Die Polizei sucht nach Zeugen. Wer etwas beobachtet hat, soll sich melden. Max Moser, Charivari in Regenstauf.
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12: A3 Regensburg Richtung Passau. Achtung bitte zwischen Hengersberg und Iggensbach. Hier steht ein liegengebliebenes Fahrzeug auf dem Standstreifen.
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12: Auf der A93 steht der Blitzer Regensburg Richtung Weidenfahren, kurz nach dem Parkplatz bei Regenstauf. Im Regensburger Stadtgebiet wird in der Albertus-Magnus-Straße geblitzt und im Landkreis in Heinsacker am Schulberg, aber auch in Obertraubling, wenn man Richtung Pießenkrofen unterwegs ist, etwa auf Höhe der Kirche, und bei Regenstauf etwa auf Höhe vom Valentinsbad, da im Gebüsch. Und im Landkreis Kelheim steht der Blitzer bei der Autobahnauffahrt Siegenburg. Die Sonne dreht noch ihre Runden über uns. Wir stehen weiterhin unter Hochdruckeinfluss. Das sieht nicht nur schön sonnig aus, es fühlt sich auch noch sehr warm an. Heute und die nächsten Tage bis zu 22 Grad. Der Wettertrend. Bis einschließlich Mittwoch bleibt es bei diesem Altweibersommer. Am Donnerstag dann zeigt sich der Herbst von seiner nassen Seite. Der Regen am Donnerstag ist allerdings eine Eintagsfliege. Schon am Freitag bleibt es wieder trocken. Aber es geht bewölkt und herbstlicher weiter mit nur noch maximal 14 Grad.
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Hier ist Treffpunkt Mittag an diesem sonnigen Montag. Noch immer Spätsommerfeeling bei uns in der Region. Gestern ja der letzte Tag auf der Wiesn. Manch einem dreht sich da heute noch der Kopf. Ich hoffe aber, ihr hattet ein entspanntes Wochenende mit Kastanien sammeln, Sonne tanken und durchs Laub rascheln. Momentan laufen ja die letzten Wochen Sommerzeit in diesem Jahr. Aber auch ohne Zeitumstellung finde ich, man merkt schon, die Tage werden kürzer. Und genau das löst in unserem Gehirn Hunger aus. Jetzt im Herbst wird die leichte Sommerküche von deftigen abgelöst. Suppen, Eintöpfe, Knödel oder auch ja gerne mal der Gänsebraten haben jetzt Saison. Und dass uns das gerade jetzt zu dieser Jahreszeit so gut schmeckt, das liegt auch daran, dass wir weniger Sonnenlicht abbekommen. Vielleicht noch nicht heute und die nächsten Tage, aber wenn ab Donnerstag mehr Wolken über uns sind, werdet ihr es vielleicht auch merken, der Magen verlangt nach mehr. Denn durch weniger Tageslicht sinkt bei uns das Glückshormon Serotonin. Dafür schütten wir mehr Melatonin aus, das ist das Schlafhormon. Und das sorgt dafür, dass es gerne etwas kalorienreicher beim Essen sein darf. Also, gönnt eurem Körper. Schlagt zu, lasst es euch schmecken jetzt beim Mittagessen. Euer Körper braucht das. Und was er noch braucht, ist Musik. Hier geht's weiter mit mehr Hits, mehr Vielfalt für euren Montagmittag.

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16: Ich bin Gregor Jusse Moser. Der Nobelpreis für Medizin geht dieses Jahr unter anderem an die beiden deutschen Forscher Georg Nagel von der Universität Würzburg und Peter Hegemann von der Humboldt-Uni in Berlin. Sie haben zur Optogenetik geforscht, also wie die Aktivität von Zellen mit Licht beeinflusst werden kann. In den nächsten Tagen werden noch die Preisträger in Physik, Chemie, Literatur, Frieden und Wirtschaft bekannt gegeben. Pro Kategorie gibt es umgerechnet rund 1 Million Euro. Überreicht werden die Nobelpreise dann am 10. Dezember. Die Stimmung in der deutschen Autoindustrie war im September so schlecht wie das ganze Jahr über nicht. Laut dem Wirtschaftsforschungsinstitut IFO ist das Stimmungsbarometer für die Branche auf minus 35 Punkte gesunken. Im August lag der Wert bei minus 22. Das IFO-Institut geht davon aus, dass der Export weiter sinkt und dass noch mehr Jobs abgebaut werden. Elektroautos sind auch im September stark nachgefragt gewesen. Laut Kraftfahrtbundesamt wurden rund 88.600 reine E-Autos neu zugelassen, fast doppelt so viele wie ein Jahr zuvor. Zu dem starken Plus dürfte auch die neue E-Auto-Prämie des Bundes beigetragen haben, die seit Mai beantragt werden kann. Die Bundesregierung will den Führerschein günstiger machen. Das ist heute Thema im Verkehrsausschuss des Bundestags. Fahrlehrerverbände warnen schon davor, dass durch die Reform das Sicherheitsniveau auf den Straßen sinken könnte. Mehr von Ursula Winkler.
17: Mehr digitaler Unterricht, weniger Sonderfahrten und straffere Prüfungen. An einigen Stellen soll künftig gespart werden können. Die Fahrlehrerverbände warnen, die Maßnahmen könnten Verkehrssicherheit und Ausbildungsqualität gefährden. Sie kritisieren auch eine Experimentierklausel im Gesetz, die es ermöglichen soll, einen Teil der praktischen Ausbildung etwa mit den Eltern statt nur in der Fahrschule zu absolvieren. Der ADAC argumentiert dagegen, wer zusätzlich auch privat übt, kann die Kosten

0: haben zu Familienverhältnissen. Die Behörden warnen, dass die Informationen für Identitätsdiebstahl missbraucht werden könnten. Der Zugang zum Register wurde vorerst gesperrt. Die Polizei ermittelt.
1: 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Vorsicht bitte, auf der A3 Passau Richtung Nürnberg zwischen Straubing und Kirchroth liegt ein Reifen auf dem linken Fahrstreifen.
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3: Auf der A93 steht eine Regensburg Richtung Weiden, kurz nach dem Parkplatz bei Regenstauf. In Regensburg Albertus-Magnus-Straße, im Landkreis Regensburg Heinz Acker am Schulberg, außerdem Obertraubling Richtung Piesenkofen bei der Kirche und in Regenstauf ein Blitzeranhänger in den Büschen am Valentinsbad, ein Blitzer auch im Landkreis Kelheim bei der Autobahnauffahrt Ziegenburg.
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4: In Regensburg im Villapark momentan 20 Grad. Auch in Kelheim am Altmühltor messen wir derzeit 20 Grad. Und in Velburg im Landkreis Neumarkt momentan 21 Grad. Es geht sonnig durch den Tag und bis einschließlich Mittwoch genießen wir noch mal richtig schönen Sonnenschein und warme Nachmittage. Heute und die nächsten Tage bis zu 22 Grad. Der Wettertrend. Holt schon mal die Schals, die Handschuhe und die Übergangsjacken raus. Zum Donnerstag rauschen uns nämlich dann die Temperaturen ab. Der Donnerstag wird herbstlich mit 14 Grad, Wolken und Regen. Also endlich mal richtiger Herbst. Ja, und dieser Tag läutet dann auch die Kuschelsaison bei uns ein. Danach geht es nämlich so kühl weiter.
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3: Der Mann mit der Fortpflanzungsbesessenheit muss sich eine neue Frau suchen. Elon Musk, der reichste Mensch der Welt, und seine Frau Shivan haben sich getrennt. Ich habe ihn mehr geliebt als das Leben selbst. Und er hat mir das Wissen von 100 Leben vermittelt, schreibt Shivan dazu. Für den Elon steht damit in der Bilanz 14 Kinder von 4 verschiedenen Frauen. Er warnt ja immer wieder vor einem Bevölkerungsrückgang und soll sogar Freunden und Bekannten seine Gene angeboten haben. Ja, schauen wir weiter nach Berlin und eine Autogrammstunde mit Mutti Merkel. Die Angie hat im Bode-Museum Kunstpostkarten unterschrieben, alle mit ihrem Porträt drauf, das auch im Museum ausgestellt ist. Die Tickets waren in ein paar Stunden weg, ein Riesenandrang. Schauen wir mal, wie das beim Kollegen Merz dann wird. Und der gute Michael Douglas lässt jetzt nach über 40 Jahren die Katze aus dem Sack. Ja, ich habe damals bei den Dreharbeiten zu Auf der Jagd nach dem grünen Diamanten eine Affäre mit Kathleen Turner gehabt, sagt er. Bis jetzt hatten das beide immer bestritten. Und eine Affäre mit der Drehbuchautorin hatte der Michael auch, meint er. Und das alles gesteht er kurz bevor seine Memoiren morgen rauskommen. Marketing durchgespielt.
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8: Obacht bitte, auf der A3 Nürnberg Richtung Passau zwischen Laber und Nittendorf liegen Reifenteile auf der Fahrbahn. B15 Saalhaupt Richtung Landshut zwischen Neufahrn Süd und Ergolsbach Süd sind wegen einer Baustelle bis ca. 15.30 Uhr der rechte Fahr- und der Standstreifen gesperrt.
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8: Auf der A93 steht eine Regensburg Richtung Weiden kurz nach dem Parkplatz bei Regenstauf. Und im Landkreis Regensburg in Regenstauf ein Blitzeanhänger in den Büschen am Valentinsbad.
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11: Es geht sonnig durch den Tag und bis einschließlich Mittwoch genießen wir noch mal richtig schönen Sonnenschein und warme Nachmittage heute und die nächsten Tage bis zu 22 Grad. Der Wettertrend. Holt schon mal die Schals, die Handschuhe und die Übergangsjacken raus. Zum Donnerstag rauschen uns nämlich dann die Temperaturen ab. Der Donnerstag wird herbstlich mit 14 Grad, Wolken und Regen. Also endlich mal richtiger Herbst. Ja, und dieser Tag läutet dann auch die Kuschelsaison bei uns ein. Danach geht es nämlich so kühl weiter.
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2: Wer hat Lust und etwas Zeit, Kindern in diesem Herbst beim Lesen lernen zu helfen? Morgen gibt's für den Landkreis Regensburg die Möglichkeit dazu, sich über die Leselernhilfe zu informieren. Morgen von 16 bis 19 Uhr im Landratsamt Regensburg in der Altmühlstraße. Übermorgen am Mittwoch wird's im Ostentor-Kino ziemlich persönlich. Christiane Rösinger liest aus The Joy of Aging, eine musikalische Lesung übers Älterwerden, übers nicht mehr jung sein und darüber trotzdem ordentlich Lust aufs Leben zu haben. Beginn ist morgen um 20 Uhr im Ostentor-Kino in Regensburg.
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15: Ich bin Gregor Jose Moser. Wem im eigenen Zuhause Gewalt angetan wurde, der soll künftig leichter ausziehen können. Das ist das Ziel eines Gesetzentwurfs von Bundesjustizministerin Hubig von der SPD. Geplant ist, dass Opfer von häuslicher Gewalt Mietverträge auch ohne Zustimmung des Täters beenden dürfen. Normalerweise können Menschen, die gemeinsam eine Wohnung gemietet haben, den Vertrag auch nur gemeinsam ändern oder beenden. Außerdem sollen die Opfer, überwiegend Frauen, auch vom Täter verlangen können, dass dieser grundsätzlich für Miete und Nebenkosten aufkommt, die nach dem Auszug der Betroffenen entstehen. Es ist wieder Nobelpreiswoche und den Anfang macht der Preis für Medizin, der in diesem Jahr an die beiden Deutschen Peter Hegemann und Georg Nagel sowie den US-Forscher Karl Deiseroth gehen. Mehr von Sigrid Harms.
16: Die beiden Deutschen haben bei Experimenten mit Algen herausgefunden, dass bestimmte Proteine auf Licht reagieren und ein elektrisches Signal auslösen. Deiseroth hat dieses Protein in einen lichtgesteuerten Schalter für Nervenzellen verwandelt. Damit kann man nun Schaltkreise im Gehirn sichtbar machen, die Erinnerungen, Gefühle und Verhaltensweisen steuern, was für die Behandlung von Krankheiten wie Schizophrenie und Depressionen relevant sein kann.
15: Nicht die Bürger sollen für sauberes Wasser zahlen, sondern die, die das Wasser verschmutzen. Das fordert Umweltminister Schneider bei einer Ressortkonferenz. Er will, dass Pharma- und Kosmetikfirmen an den Kosten für die Reinigung von Medikamentenrückständen beteiligt werden. Auch Rechenzentren sollen bei Wasserknappheit künftig mehr zahlen oder in Spartechnik investieren. Seit ein paar Tagen gibt's den Tankrabatt und nachdem die Spritpreise auch erstmal gesunken waren, ging's mit den Preisen jetzt wieder nach oben. Gestern hat ein Liter Super E10 laut dem ADAC im Schnitt 2,14 Euro gekostet. Das sind über 2 Cent mehr als am Donnerstag. Allein nachts durch dunkle Straßen laufen, das löst bei vielen Frauen ein mulmiges Gefühl aus, weil es gefährlich sein kann. Genau dort setzt der Nightwalk in Bayreuth an. Auf rund 2 Kilometern gehen Frauen gemeinsam durch die Dunkelheit, um sich mit ihrer Angst auseinanderzusetzen. Außerdem lernen sie auch, wie sie sich selbst behaupten können. Ein solcher Walk fand schon im Frühjahr statt und weil der Andrang riesig war, gibt's jetzt eine 2. Ausgabe.
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1: Um 2:02 Autobahn A3, Passau Richtung Nürnberg zwischen Hengersberg und dem Kreuz Deggendorf. 4 Kilometer stockender Verkehr, dauert es aktuell 7 Minuten länger. A93 Regensburg Richtung Holledau zwischen dem Tunnel Prüfening und Regensburg Süd.

0: 30 der rechte Fahr- und der Standstreifen gesperrt.
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0: Auf der A3 steht eine Richtung Regensburg bei Rosenhof von der Brücke runter und im Landkreis Regensburg regen Stau beim Blitzeranhänger in den Büschen am Valentinsbad.
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0: In Regensburg am Heiplatz 21 Grad im Moment, in Waffenbrunn Landkreis Cham 19 Grad und in Deining Landkreis Neumarkt 20 Grad. Das Charivari-Wetter zum heutigen Montag, Feierabend bei uns sonnig mit ein paar Wolken, nachts bei 6 bis 9 Grad meist klar. Der Charivari-Wetter-Trend morgen am Dienstag erstmal örtlich wieder Nebel, danach scheint bei 19 bis 23 Grad die Sonne, so freundlich schaut's dann auch am Mittwoch aus.
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0: Servus am ersten Montag im Oktober. Was ist schon wieder in 3 Wochen? Für unsere Kinder Herbstferien. Gleich, liebe Eltern, eine interessante Info, die nicht alle wissen und wir unseren Kindern hier auch nicht unbedingt erzählen müssen.
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0: Charivari, am Montag, der 5. Oktober. Was ist in genau 3 Wochen? Schon wieder Ferien für unsere Kinder. Herbstferien. Das dürfen wir jetzt unseren Kindern nun nicht unbedingt sagen, denn vielleicht schauen die dann gerade ein bisschen neidisch nach Berlin, Hamburg oder Nordrhein-Westfalen. Ausnahmsweise in diesem Fall. Dort gibt's nämlich 2 Wochen Herbstferien. Bei uns in Bayern sind es dieses Jahr nur 5 Schultage, vom 2. bis zum 6. November. Aber jetzt die gute Nachricht. Wir in Bayern bzw. unsere Kinder haben nicht wenige Ferien. Wir verteilen die nur anders. Denn während andere Bundesländer im Herbst jetzt 2 Wochen Pause machen, haben wir zum Beispiel 2 Wochen Pfingstferien. Auch die Osterferien sind bei uns ordentlich lang. Insgesamt kommen die Schülerinnen und Schüler über Schuljahr auf die gleiche grundsätzliche Ferienmenge wie die anderen Länder. Das heißt also, wir Bayern müssen uns nicht beschweren. Wir haben unseren Ferienkalender einfach ein bisschen anders gebaut. Und mal ehrlich, 2 Wochen Herbstferien wäre natürlich schön, aber dafür kommt irgendwann wieder unser bayerischer Joker. 2 Wochen Pfingsten und die liegen dann auch noch mitten im schönsten Frühling. 5 Tage Herbstferien, dafür 2 Wochen Pfingsten. Wir machen es hier halt vernünftig, wie beim Bier. Lieber gut verteilt, als alles auf einmal.
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0: Charivari am Montag mit mehr Hits, mehr Vielfalt geht's Richtung Feierabend. Gleich mit was aktuell, Miley Cyrus, End of the World, einem 92er, der Four Non Blondes, What's Up und Adele, ein 2011er. Eine ganz schlichte Klavierballade, genau das ist aber das Schöne an diesem Song, ein Riesenhit. Und manchmal braucht's halt nicht mehr als eine Stimme, ein Klavier und ganz viel Gefühl. Überzeugen wir uns gleich davon bei Someone Like You, einer der größten Hits von Adele.
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0: auf die Sekunde genau, 15.30 Uhr, halb vier zum Feierabend. Sonnig, mehr Wetter, dazu der aktuelle Verkehr und die Blitze für Regensburg, Niederbayern und die Oberpfalz gleich.
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2: Ich bin Anja Stubber, hallo. Jubel, Freude, große Begeisterung an der Universität Regensburg. Ein ehemaliger langjähriger Professor der Uni hat heute den Nobelpreis für Medizin verliehen bekommen. Peter Hegemann ist zusammen mit zwei anderen Forschern ausgezeichnet worden für ihre Entdeckungen im Bereich der Optogenetik. Hegemann forscht inzwischen an der Humboldt-Uni in Berlin. Hier in Regensburg hatte er lange eine Professur für Biochemie. Außerdem hat ihm die Uni die Ehrendoktorwürde verliehen. Ein betrunkener Autofahrer aus Neutraubling hat am Wochenende in Regensburg mehrere Autos geschrottet. Der 45-Jährige war in der Nacht auf Sonntag viel zu schnell durch den Regensburger Süden gebrettert und hat in einer Straße vier geparkte Autos gerammt. Dann ist er weitergefahren, bis ihn die Polizei gestoppt hat. Die hat ihm gleich den Führerschein abgenommen und dann Blut für einen Alkoholtest. An dem geparkten Autos ist Schaden von weit über 100.000 Euro entstanden. Ein Unbekannter hat am Bahnhof Neumarkt ein ziemlich großes Graffiti auf einen Zug gesprüht. Entdeckt hat es gestern früh der Lokführer der Regionalbahn und die Polizei alarmiert. Das Graffiti ist knapp 80 Quadratmeter groß. Der Schaden liegt bei rund 4.000 Euro. Der Zug stand von Samstagabend bis Sonntag früh am Bahnhof Neumarkt. Die Bundespolizei bittet um Hinweise auf den oder die Sprayer. Doppelt so schnell wie erlaubt ist ein Autofahrer an Thalmassing im südlichen Landkreis Regensburg vorbeigedüst und ist geblitzt worden. Erlaubt war auf der Landstraße dort Tempo 70. Laut Polizei war der Mann mit mehr als 130 km/h unterwegs. Er bekommt jetzt einen Monat Fahrverbot und muss knapp 500 Euro Bußgeld zahlen. Aktuelle Blitzer-Infos gleich hier im Programm und alle Nachrichten aus Regensburg, Niederbayern und der Oberpfalz auch online auf charivari.com.
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0: Um 15.32 Uhr Autobahn A3 Passau Richtung Nürnberg zwischen Hengersberg und dem Kreuz Deggendorf 3 Kilometer stockender Verkehr. Zeitverlust hier 6 Minuten. In der Gegenrichtung nach Passau dauert es hier 4 Minuten länger. Die A93 Regensburg Richtung Holledau zwischen dem Tunnel Prüfening und Regensburg Süd. Blockabfertigung zwischen Regensburg West und dem Kreuz Regensburg 2 Kilometer Stau. Hier dauert es 5 Minuten länger. Die B15 seit Hauptrichtung Landshut zwischen Neufahrn Süd und Ergolzbach Süd sind wegen einer Baustelle noch der rechte Fahr- und der Standstreifen gesperrt.
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0: Auf der A3 steht einer Richtung Regensburg bei Rosenhof von der Brücke und im Landkreis Regensburg regen Stauf ein Blitzeranhänger in den Büschen beim Valentinsbad.
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0: In Regensburg bei der Donauarena 21 Grad im Moment, auch in Cham vor der Erlöserkirche 21 Grad und in Neuenburg vom Wald, Landkreis Schwandorf 20 Grad. Das Charivari-Wetter zum heutigen Montag Feierabend bei uns sonnig mit ein paar Wolken, nachts bei 6 bis 9 Grad, meist klar. Der Charivari-Wetter-Trend, morgen am Dienstag erstmal örtlich wieder Nebel, danach scheint bei 19 bis 23 Grad. Die Sonne ist so freundlich, schaut's dann auch am Mittwoch aus.
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0: Servus am Montag, ab geht's gemeinsam Richtung Feierabend. Ich bin Diet Kapfinger. Gleich haben wir einige Tipps, was wir bei uns in der Region so alles anstellen können.

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2: Am Donnerstag wird's in Kelheim abfällig. Beim Apfelfest im Internationalen Kulturcafé in der Kulturkantine gibt's Spiele, Basteln und natürlich auch was Kulinarisches rund um den Apfel. Ab 16 Uhr, der Eintritt ist frei und alle sind willkommen am Donnerstag. Schon mal vormerken für Freitag im Landkreis Neumarkt. Bei der 23. Berchinger Literaturnacht wird ab 19 Uhr alle 45 Minuten an ungewöhnlichen Orten gelesen. Die Besucher ziehen dabei in Gruppen von Leseort zu Leseort durch Berching. Literatur mal nicht im stillen Kämmerlein am Freitag.
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0: Charivari am Montag. So schön wie das Wetter bei uns, so schön starten wir mit mehr Hits, mehr Vielfalt in den Feierabend zwischen 4 und 5, auch mit Duran Duran aus den 80ern. Oder The Weeknd.
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19: Fast 266.000 Menschen sind 2024 in Deutschland Opfer häuslicher Gewalt geworden, die meisten von ihnen Frauen und Mädchen. Viele bleiben trotzdem beim Täter, zum Beispiel auch, weil sie nicht aus dem gemeinsamen Mietvertrag kommen. Fiona Reinhardt berichtet, wie Justizministerin Hubig das ändern will.
20: Oft ist es für Betroffene schwierig, in so einer Situation aus einem gemeinsamen Mietvertrag herauszukommen, sagt der Bundesrat. Deswegen sollen sie mit dem neuen Gesetz unter anderem die Zustimmung des Täters zur Kündigung des gemeinsamen Mietvertrags verlangen dürfen. Außerdem sollen Familiengerichte zum Beispiel Kontakt- oder Annäherungsverbote leichter anordnen können, um auch Angehörige der Opfer besser zu schützen.
19: Besonders seit dem Hamas-Terrorangriff auf Israel vor 3 Jahren erleben Jüdinnen und Juden in Deutschland Antisemitismus als traurigen Alltag. Das zeigt eine neue Studie der Antidiskriminierungsstelle des Bundes. Forscher haben 2 Jahre lang über 100 Betroffene befragt. Die berichten von Gleichgültigkeit im Freundeskreis, Anfeindungen im Netz und auf der Straße und auch vom Druck, sich ständig für ihre Identität rechtfertigen zu müssen. Der Mitarbeiter, der gestern auf dem Münchner Oktoberfest von einer Schiffsschaukel erfasst wurde, ist über dem Berg. Laut Polizei besteht keine Lebensgefahr mehr. Der 47-Jährige hatte sich in einem Sperrbereich aufgehalten und schwere Halswirbelverletzungen erlitten. Es war bereits der zweite schwere Unfall auf der Wiesn. Am dritten Festtag war ein Sicherheitsmitarbeiter an einem Freefall Tower gestorben. E-Autos werden immer beliebter. Knapp 89.000 sind allein im September in Deutschland neu zugelassen worden. Das sind fast doppelt so viele wie vor einem Jahr. Dafür dürfte auch die staatliche Kaufprämie des Bundes verantwortlich sein, die es seit Mai gibt. Die gilt rückwirkend für Neuzulassungen bis zum 1. Januar. Zum Auftakt der Frankfurter Buchmesse wird heute der Deutsche Buchpreis verliehen. 6 Romane stehen auf der Shortlist, darunter Die Lücken von Sheda Basia, Orca von Franziska Gensler und Schleifen von Elias Hirschel. Die Auszeichnung für den besten deutschsprachigen Roman des Jahres ist mit 25.000 Euro dotiert.
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0: Um 3:04 eine Gefahrenmeldung vorweg. A3 Passau Richtung Nürnberg zwischen Wörth an der Donauwiesent und Rosenhof liegen Reifenteile auf der Fahrbahn. Hier ein defekter LKW auf dem Standstreifen. Vorher zwischen Hengersberg und dem Kreuz Deggendorf 4 Kilometer Stau. Hier dauert es 9 Minuten länger. A93 Regensburg Richtung Holledau zwischen dem Tunnel Prüfening und Regensburg Süd. Blockabfertigung zwischen Regensburg-Pfaffenstein und dem Kreuz Regensburg. 2 Kilometer Stau. Zeitverlust hier 7 Minuten.
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0: In den Büschen am Valentinsbad.
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0: Das Charivari-Wetter. In Saal an der Donau im Landkreis Kelheim 20 Grad, aktuell in Velburg im Landkreis Neumarkt an der Schwarzen Laber 19 Grad und in Kelheim beim Altmühltor 20 Grad. Das Charivari-Wetter zum heutigen Montagfeierabend bei uns sonnig mit ein paar Wolken, nachts bei 6 bis 9 Grad meist klar. Der Charivari-Wetter-Trend. Morgen am Dienstag erstmal örtlich wieder Nebel, danach scheint bei 19 bis 23 Grad die Sonne. So freundlich, schaut's.
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1: Servus, hinein geht's in den Feierabend nach dem Feiertagswochenende am ersten Montag im Oktober. Welche Schnäppchen können wir in diesem Monat bei uns machen? Vielleicht ja auch schon im Hinblick auf Weihnachten. Wo können wir jetzt im Oktober sparen? Gleich.
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0: Charivari, am Montag, wo können wir jetzt sparen? Es ist Anfang Oktober, gibt ja sogenannte Schnäppchenkalender, die uns sagen, welche Produkte in welchen Monaten günstiger sind als sonst. Nicht nur am Black Friday und Cyber Monday, im November gibt's Rabatte. Viele Neuanschaffungen können wir im Lauf des Jahres zu einem besseren Preis ergattern. Was ist das denn nun in diesem Monat Oktober? Preisvergleiche zeigen, dass es jetzt oft Monitore, Drucker und Geschirrspülmaschinen zu guten Preisen gibt. Auch Fahrräder und E-Bikes. Der Grund ist die Vorbereitung aufs Weihnachtsgeschäft. Da werden dann in diesem Monat oft Vorjahresmodelle abverkauft. Spielekonsolen sollen ebenfalls günstiger sein. Da also eventuell schon mal an Weihnachten denken. Aber bitte aufpassen, wenn jetzt jemand einen neuen Geschirrspüler kauft, das ist als Weihnachtsgeschenk eher ungünstig. Das wäre dann doch eher eine sehr mutige Familienentscheidung.
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0: Charivari am Montag. Mehr Hits, mehr Vielfalt. Damit starten wir in den Feierabend. Gleich was Aktuelles von Olivia Dean. Tolle Nummer, Man I Need, nach einem End-90er von Roxette. Mit dem Song, der für sie selber ziemlich überraschend auch in den USA ein Riesenhit wurde. Da hatte nämlich ein amerikanischer Austauschstudent die CD von hier mit nach Hause genommen, einem Radiosender gegeben und plötzlich wurde Roxette dort gespielt. Auf einem kleinen Umweg wurde das dann der internationale Durchbruch. So kann's gehen. Einer nimmt eine CD mit und die Karriere hebt ab. The Look, 89er, gleich.
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0: 16.30 Uhr, genau halb fünf, auch am Feierabend sonnig. Mehr Wetter, dazu der aktuelle Verkehr und die Blitze für Regensburg, Niederbayern und die Oberpfalz gleich.
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2: Ich bin Anja Stubber, hallo. Jubel, Freude, große Begeisterung an der Universität Regensburg. Ein ehemaliger, langjähriger Professor der Uni hat heute den Nobelpreis für Medizin verliehen bekommen. Peter Hegemann ist zusammen mit zwei anderen Forschern ausgezeichnet worden für ihre Entdeckungen im Bereich der Optogenetik. Hegemann forscht inzwischen an der Humboldt-Uni in Berlin. Hier in Regensburg hatte er lange eine Professur für Biochemie. Außerdem hat ihm die Uni die Ehrendoktorwürde verliehen. Ein betrunkener Autofahrer aus Neutraubling hat am Wochenende in Regensburg mehrere Autos geschrottet. Der 45-Jährige war in der Nacht auf Sonntag viel zu schnell durch den Regensburger Süden gebrettert und hat in einer Straße vier geparkte Autos gerammt. Dann ist er weitergefahren, bis ihn die Polizei gestoppt hat. Die hat ihm gleich den Führerschein abgenommen und dann Blut für einen Alkoholtest. An dem geparkten Autos ist Schaden von weit über 100.000 Euro entstanden. Ein Unbekannter hat am Bahnhof Neumarkt ein ziemlich großes Graffiti auf einen Zug gesprüht. Entdeckt hat es gestern früh der Lokführer der Regionalbahn und die Polizei alarmiert. Das Graffiti ist knapp 80 Quadratmeter groß, der Schaden liegt bei rund 4.000 Euro. Der Zug stand von Samstagabend bis Sonntag früh am Bahnhof Neumarkt. Die Bundespolizei bittet um Hinweise auf den oder die Sprayer. Doppelt so schnell wie erlaubt ist ein Autofahrer an Thalmassing im südlichen Landkreis Regensburg vorbeigedüst und ist geblitzt worden. Erlaubt war auf der Landstraße dort Tempo 70. Laut Polizei war der Mann mit mehr als 130 km/h unterwegs. Er bekommt jetzt einen Monat Fahrverbot und muss knapp 500 Euro Bußgeld zahlen. Aktuelle Blitzer-Infos gleich hier im Programm und alle Nachrichten aus Regensburg, Niederbayern und der Oberpfalz auch online auf charivari.com.
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0: 16.33 Uhr, Autobahn A3, Passau Richtung Nürnberg, zwischen Hengersberg und dem Kreuzdeckendorf 4 Kilometer Stau, hier dauert 7 Minuten länger. In der Gegenrichtung 2 Kilometer Stau, Zeitverlust 6 Minuten. Die A93 Regensburg Richtung Holledau, zwischen dem Tunnel Prüfening und Regensburg Süd, Blockabfertigung, zwischen Regenstauf und Regensburg-Pfaffenstein 1 Kilometer Stau, hier dauert es 3 Minütchen länger.
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0: Auf der A3 steht eine Richtung Regensburg bei Rosenhof, von der Brücke runter in Regensburg, Erzbischof Buchberger Allee, direkt bei Müller. Beidseitig 30 sind hier erlaubt. Und im Landkreis Regensburg in Regenstauf ein Blitzeranhänger in den Büschen am Valentinsbad.
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0: In Regensburg, Schwabelweiß, 22 Grad im Moment, in Winklern, Landkreis Schwandorf 20 Grad und in Abensberg am Stadtplatz im Landkreis Kelheim 21 Grad. Das Charivari-Wetter zum heutigen Montag, Feierabend bei uns sonnig, mit ein paar Wolken, nachts bei 6 bis 9 Grad, meist klar. Der Charivari-Wetter-Trend, morgen am Dienstag erstmal örtlich wieder Nebel, danach scheint bei 19 bis 23 Grad die Sonne, so freundlich schaut's dann auch am Mittwoch aus.
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0: Servus am Montag, der erste Montag im goldenen Oktober. Wie alt ist der Herbst denn eigentlich schon und wie lange bleibt er uns noch erhalten? Da werden einige gleich überrascht sein. Und dazu haben wir auch noch gute Nachrichten, um in diesen Feierabend zu starten. Das haben wir uns verdient, vor allem am Montag.

0: Charivari, am ersten Montag im Oktober, der 5. Wie alt ist der Herbst denn dieses Jahr dann schon? Überraschung, wir sind längst noch nicht einmal in der zweiten Herbsthälfte. Insgesamt dauert der ganze kalendarische Herbst knapp 90 Tage. Heute ist er gerade mal 12 Tage alt. Das sind quasi erst rund 13%. Rund 87% vom Herbst liegen noch vor uns. 78 Tage sind es nämlich, bis zum Winteranfang. Der ist am 21. Dezember. Also bitte nicht jetzt schon den Glühwein rausholen. Was ist dazu die gute Nachricht? Haben einige auch gar nicht so auf dem Schirm. Nicht im Winter werden die Tage dann kürzer, denn ab dem 21. Dezember, also zum kalendarischen Winteranfang, werden die Tage wieder länger bei uns in Regensburg, Niederbayern und der Oberpfalz. Da ist dann nämlich die Wintersonnenwende. Wenn dieser Herbst zu Ende geht, werden die Tage wieder länger. Klingt doch gut. Freuen wir uns also auf alles, was kommt. Auf noch einen schönen Herbst jetzt, dann auf längere Tage und einen hoffentlich schönen Winter. Der Winter kommt und gleichzeitig kommt das Licht auch wieder zurück.
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0: Charivari, mehr Hits, mehr Vielfalt. In der nächsten Stunde haben wir auch diesen wunderschönen Song von Chicago. Dazu wieder 90er, 2000er und mit was Aktuellem starten wir direkt um 5 in die Stunde.
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0: Auch zum Feierabend. Sonnig, mehr Wetter, dazu der aktuelle Verkehr und die Blitze für Regensburg, Niederbayern und die Oberpfalz gleich.
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25: Ich bin Gregor Jose Moser. Die Wirkung des Tankrabatts lässt nach. Nur wenige Tage nach dem Start sind Super E10 und Diesel laut ADAC schon spürbar teurer. Ursula Winkler mit den Einzelheiten.
1: Die Entlastung durch den Rabatt ist praktisch weggeschmolzen. Beim Super E10 kann der ADAC den Preisanstieg kaum nachvollziehen. Ölpreis und Wechselkurs hätten sich nur wenig verändert. Es ist generell schwer zu beurteilen, wie vollständig die Steuersenkung von knapp 17 Cent pro Liter weitergegeben wird.
25: Nicht nur in Zeiten von hohen Spritpreisen sind öffentliche Verkehrsmittel für viele Menschen unerlässlich. Die bayerischen Busse und Bahnen sind im vergangenen Jahr so viel gefahren wie noch nie, wie Landesverkehrsminister Bernreiter meldet. Der ÖPNV deckte 2025 Strecken von 682 Kilometern ab, ein Plus von knapp 20 Kilometern im Vergleich zu 2024. In den Städten blieb das Angebot ungefähr gleich, im ländlichen Raum und im Umfeld der Zentren verbesserte es sich laut Bernreiter dagegen deutlich. Plastikverpackungen zu benutzen, könnte für Unternehmen bald teuer werden. Ab Juli nächsten Jahres sollen für jede gewerbliche Tonne Kunststoff 550 Euro Steuer anfallen. Der Bund rechnet schon im ersten Jahr mit über 800 Millionen Euro Mehreinnahmen. Ab 2028 soll sogar auf fast 1,5 Milliarden Euro jährlich steigen. Wer recycelten Kunststoff nutzt, kommt um die Steuer herum. Würzburg schreibt heute Wissenschaftsgeschichte. Mit diesen Worten hat Bayerns Wissenschaftsminister Blume auf die Bekanntgabe des Nobelpreises für Medizin reagiert. Der geht in diesem Jahr an Georg Nagel von der Universität Würzburg, Peter Hegemann von der Berliner Humboldt-Universität und an einen US-amerikanischen Kollegen. In den nächsten Tagen werden dann die Nobelpreise für Physik, Chemie, Literatur und Frieden bekannt gegeben. Auf dem Münchner Oktoberfest konnte man dieses Jahr nicht nur ordentlich feiern, sondern sich auch gegen Grippe und Covid impfen lassen. München impft hieß die Initiative und fast 1000 Menschen haben das Angebot auf der Wiesn genutzt. Laut Experten von der TU München ist nicht mal jeder Dritte, dem eine Impfung empfohlen wird, gegen Grippe geimpft.
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0: Um 3:05, Obacht bitte auf der A3, Passau Richtung Nürnberg. Auf Höhe Metten ist die Ausfahrt wegen eines Unfalls in Richtung Regensburg gesperrt. A93 Regensburg Richtung Holledau, zwischen dem Tunnel Prüfening und Regensburg Süd, Blockabfertigung zwischen Regenstauf und Regensburg Pfaffenstein, 4 Kilometer Stau, hier dauert es 11 Minuten länger.
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0: In Regensburg steht einer Erzbischof-Buchberger Allee, direkt bei Müller. Beidseitig 30 sind hier erlaubt und im Landkreis Regensburg in Regenstauf ein Blitzeranhänger in den Büschen am Valentinsbad.
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0: Enzahl an der Donau im Landkreis Kelheim 20 Grad, aktuell in Velburg im Landkreis Neumarkt an der Schwarzen Laber 19 Grad und in Kelheim beim Altmühltor 20 Grad. Das Charivari-Wetter zum heutigen Montagfeierabend, bei uns sonnig mit ein paar Wolken, nachts bei 6 bis 9 Grad meist klar. Der Charivari-Wetter-Trend, morgen am Dienstag erstmal örtlich wieder Nebel, danach scheint bei 19 bis 23 Grad die Sonne. So freundlich.
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0: Servus am Montag, schönen Feierabend. Für was könnten wir denn so alles dankbar sein? Einige denken sich ja, dass der Montag Feierabend da ist. Gibt noch viele andere Dinge und dafür, dass aus unserer Region zum Beispiel so gute Lebensmittel aus der Natur kommen. Genau da kommen wir gleich mal drauf, wenn wir die Frage klären, was haben geschmückte Pferde, Erntekronen, volle Teller und ein ganzer Festzug gemeinsam. Da war nämlich jetzt bei uns in der Region einiges los. Gleich.
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0: Charivari am Montag nach dem ersten Wochenende im Oktober. Und was war deshalb? Erntedank fällt für die Katholiken immer auf den ersten Sonntag im Oktober und in der evangelischen Kirche auf den ersten Sonntag nach dem Michaelistag am 29. September, was dann eben auch meistens Anfang Oktober ist. Erntedank bei uns in der Region an vielen Orten ein richtig schönes Fest. Besonders groß gefeiert wurde zum Beispiel in Breitenbrunn im Landkreis Neumarkt. Da ging es erstmal mit einer Sternprozession zur Kirche, zum Festgottesdienst und danach ist ein ganzer Festzug durch den Markt gezogen mit festlich geschmückten Wagen aus den Ortsteilen Landfrauen, Schul- und Kindergartenkinder und ganz vorne herausgeputzte Pferdeln mit prachtvollen Kutschen. Im Landkreis Schwandorf gab es unter anderem auch ein Erntedankfest im Landkreis Regensburg, zum Beispiel in Wiesent bei Wenzenbach am Abachhof mit Erntespezialitäten, gemütlichem Zusammensitzen, einer Filmvorführung. Da wurde aber auch auf die Naturzerstörung aufmerksam gemacht durch den wohlgeplanten Bau des sogenannten Hyperscale-Rechenzentrums in Wenzenbach. Das Megaprojekt, ein KI-Rechenzentrum, das wäre das mögliche Aus für den mittelalterlichen Abachhof mit seiner fast 1000-jährigen Kapelle. Das ein Thema gestern in Wenzenbach beim Erntedankfest. Darf ja auch mal ein ernstes Dankfest sein.
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0: Charivari am Montag Feierabend. Von uns dazu mehr Hits, mehr Vielfalt, gleich Shea mit ihrem musikrichtungsweisenden Belief. 98er nach was aktuellem von Alex Warren. Der wurde ja erstmal bei der Social-Media-Plattform TikTok ein Star, bevor seine Songs dann auch anderweitig weltweit durchstarteten. So wurde aus dem beliebten TikTok-Typen ein echter Popstar. Fever Dream. Alex Warren gleich.
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0: 17.30 Uhr, genau halb sechs, auch zum Feierabend. Sonnig, mehr Wetter, dazu der aktuelle Verkehr und die Blitzer für Regensburg, Niederbayern und die Oberpfalz gleich.
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9: Ich bin Anja Stubber. Hallo. Bitte nicht wundern oder erschrecken. An zwei Stellen in Regensburg werden morgen mobile Hochwasserschutzelemente aufgebaut. Beim Westhafen und beim Spitalgarten in Stadt am Hof. Das ist eine Übung. Das Regensburger Tiefbauamt schult damit seine Mitarbeitenden und überprüft gleichzeitig, ob die Hochwasserschutzsysteme funktionieren. Für den Probeaufbau morgen werden kurzzeitig Parkverbote eingerichtet. Eine Seniorin in Amberg ist auf russisch sprechende Telefonbetrüger reingefallen und hat viel Geld verloren. Die 90-Jährige hat mehrere 10.000 Euro an einen unbekannten Geldabholer übergeben. Nach dem sucht jetzt die Kripo. Zuvor hatte ein falscher Polizist bei der Seniorin angerufen und auf russisch behauptet, dass deren Tochter einen Autounfall gebaut habe und jetzt viel Geld für eine Kaution brauche. Die Polizei hat die Ursache für den Brand in einem ehemaligen Autohaus in Regensburg geklärt. Vandalismus. Offenbar hatten Unbekannte in dem leerstehenden Gebäude in der Friedenstraße Sachen angezündet. Einen Stuhl und Altpapier. Passanten hatten am Samstagabend Rauch in dem Gebäude gesehen und die Feuerwehr alarmiert. Der Brand war schnell gelöscht und hat nur wenig Schaden angerichtet. Die Regensburger Polizei ermittelt jetzt wegen Sachbeschädigung und Hausfriedensbruch. Gerade erst vor rund einer Woche hat das Freibad Platschare in Roding geschlossen. Ab morgen geht Abtauchen Indoor. Morgen öffnet in Roding das Kreishallenbad. Der Landkreis Cham hat es vergangenes Jahr für rund 8 Millionen Euro generalsaniert. 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
0: Um 17.32 Uhr, Vorsicht auf der A3 Passau Richtung Nürnberg. Auf Höhe Metten ist die Ausfahrt wegen eines Unfalls Richtung Regensburg gesperrt. Zwischen Egensbach und dem Kreuz Deggendorf 9 Kilometer stockender Verkehr, hier dauert es aktuell 11 Minuten länger.
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0: In Regensburg steht eine Erzbischof Buchberger Allee direkt bei Müller. Beidseitig hier ist Tempo 30 und im Landkreis Regensburg in Regenstauf ein Blitzeranhänger in den Büschen beim Valentinsbad. Staus und Blitzer bitte einfach immer melden. Die kostenlose Charivari Verkehrshotline 08000 08007. Dankeschön.
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0: In Regensburg am Dullplatz 21 Grad aktuell, in Dietfurt Landkreis Neumarkt 20 und in Hausen Landkreis Kelheim 21 Grad. Das Charivari-Wetter. Zum heutigen Montag Feierabend bei uns sonnig mit ein paar Wolken, nachts bei 6 bis 9 Grad meist klar. Der Charivari-Wetter-Trend. Morgen am Dienstag erstmal örtlich wieder Nebel, danach scheint bei 19 bis 23 Grad die Sonne. So freundlich schaut's dann auch am Mittwoch aus.
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0: Servus, ich bin Diet Kapfinger am ersten Montag im Oktober. Und was ist schon wieder in 3 Wochen für unsere Kinder? Die ersten Ferien des neuen Schuljahres, Herbstferien. Gleich, liebe Eltern, eine interessante Info, die nicht alle wissen und wir unseren Kindern hier auch nicht unbedingt gleich erzählen müssen.

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0: Charivari, am Montag, der 5. Oktober. Was ist in genau 3 Wochen? Schon wieder Ferien für unsere Kinder. Herbstferien. Das dürfen wir jetzt unseren Kindern nun nicht unbedingt sagen, denn vielleicht schauen die dann gerade ein bisschen neidisch nach Berlin, Hamburg oder Nordrhein-Westfalen. Ausnahmsweise in diesem Fall. Dort gibt's nämlich 2 Wochen Herbstferien. Bei uns in Bayern sind es dieses Jahr nur 5 Schultage, vom 2. bis zum 6. November. Aber jetzt die gute Nachricht. Wir in Bayern bzw. unsere Kinder haben nicht weniger Ferien. Wir verteilen die nur anders. Denn während andere Bundesländer im Herbst jetzt 2 Wochen Pause machen, haben wir zum Beispiel 2 Wochen Pfingstferien. Auch die Osterferien sind bei uns ordentlich lang. Insgesamt kommen die Schülerinnen und Schüler über Schuljahr auf die gleiche grundsätzliche Ferienmenge wie die anderen Länder. Das heißt also, wir Bayern müssen uns nicht beschweren. Wir haben unseren Ferienkalender einfach ein bisschen anders gebaut. Und mal ehrlich, 2 Wochen Herbstferien wäre natürlich schön, aber dafür kommt irgendwann wieder unser bayerischer Joker. 2 Wochen Pfingsten und die liegen dann auch noch mitten im schönsten Frühling. 5 Tage Herbstferien, dafür 2 Wochen Pfingsten. Wir machen es hier halt vernünftig, wie beim Bier. Lieber gut verteilt, als alles auf einmal.
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Charivari am Montag. Mehr Hits, mehr Vielfalt zum Feierabend. Zwischen 6 und 7 auch mit 86er Rock von Bon Jovi. 90er gibt's obendrauf, 2000er und auch viel aktuelle Hits wie die ganz neue von Taylor Swift.

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0: Heute Nacht bei 6 bis 9 Grad meist klar. Mehr Wetter, dazu der aktuelle Verkehr und die Blitze für Regensburg, Niederbayern und die Oberpfalz gleich.
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2: Ich bin Gregor Jusse Moser. E-Autos bleiben weiter beliebt. Fast 89.000 reine Elektroautos wurden im September neu zugelassen, wie das Kraftfahrtbundesamt mitgeteilt hat. Grund für die Entwicklung dürfte auch die E-Auto-Prämie des Bundes sein. Thomas Bremser berichtet.
3: Im Mai ist die neue Prämie freigeschaltet worden, unter anderem für neue E-Autos und bestimmte Plug-in-Hybride, die mit Strom und Treibstoff fahren können. Die Höhe hängt von Fahrzeug, Einkommen und Familiengröße ab und kann bei bis zu 6.000 Euro liegen. Die Prämie wirke, und zwar kräftig, sagen Autoexperten. Umweltminister Schneider ist zufrieden. Bisher seien 100.000 Anträge für die E-Auto-Prämie eingegangen.
2: Kurz vor der Bundestagswahl 2025 hatten sie Auspuffrohre mit Bauschaum verstopft. Jetzt sind drei junge Menschen vom Amtsgericht Ulm wegen gemeinschaftlicher Sachbeschädigung schuldig gesprochen worden. Die zwei Männer müssen eine Geldstrafe zahlen. Die Frau, die nur an einer Tat beteiligt war, muss gemeinnützige Arbeit leisten. Die Gruppe hatte im Dezember 2024 wohl deshalb zahlreiche Autos in Bayern, Baden-Württemberg, Schönefeld und in Berlin beschädigt und unter anderem mit Bildern von Robert Habeck beklebt, um Stimmung gegen die Grünen zu machen. Wem im eigenen Zuhause Gewalt angetan wurde, der soll künftig leichter ausziehen können. Das ist das Ziel eines Gesetzentwurfs von Bundesjustizministerin Hubig von der SPD. Geplant ist, dass Opfer von häuslicher Gewalt Mietverträge auch ohne Zustimmung des Täters beenden dürfen. Normalerweise können Menschen, die gemeinsam eine Wohnung gemietet haben, den Vertrag auch nur gemeinsam ändern oder beenden. Woher man kommt, entscheidet mit, wie gut man in der Schule ist. Das zeigt eine EU-Analyse der PISA-Daten. Das heißt, dass Kinder aus ärmeren Familien in Naturwissenschaften 4-mal häufiger schlecht abschneiden als Kinder aus privilegierten Verhältnissen. Die EU-Kommission warnt, dass immer weniger Schüler zur Spitzengruppe gehören. Der Andrang aufs Oktoberfest war dieses Jahr so riesig wie noch nie und der Münchner Hauptbahnhof hat die Menschenmassen gut organisieren können. Das hat die Deutsche Bahn einen Tag nach Wiesnende mitgeteilt. Trotz der Bauarbeiten habe man Engpässe vermeiden können.
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0: Um 6:02, Autobahn A3, Passau Richtung Nürnberg, zwischen Ingensbach und dem Kreuz Deggendorf, 6 Kilometer stockender Verkehr, hier dauert's momentan 8 Minuten länger. A93, Regensburg Richtung Holledau, zwischen dem Tunnel Prüfening und Regensburg Süd, Blockabfertigung, zwischen Regenstauf und Regensburg Pfaffenstein, 2 Kilometer stockender Verkehr, Zeitverlust hier 4 Minuten.
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0: In Regensburg steht eine Erzbischof-Buchberger Allee direkt bei Müller. Beidseitig, hier ist Tempo 30. Und im Landkreis Regensburg Regenstauf, ein Blitzeranhänger in den Büschen am Valentinsbad. Staus und Blitzer bitte einfach immer melden. Die kostenlose Charivari-Verkehrshotline 08000 08007. Dankeschön. In Pendling, Landkreis Regensburg, aktuell 19 Grad, in Furt im Wald bei der Drachenhöhle, Landkreis Cham 18 Grad und in Mühlhausen, Landkreis Neumarkt 19 Grad. Das Charivari-Wetter zum heutigen Montag Feierabend bei uns noch sonnig mit ein paar Wolken, nachts bei 6 bis 9 Grad meist klar. Der Charivari-Wetter-Trend, morgen am Dienstag erstmal örtlich wieder Nebel, danach scheint bei 19 bis 23 Grad die Sonne, so freundlich schaut's dann auch am Mittwoch aus.
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0: Servus, hinein geht's in den Feierabend nach dem Feiertagswochenende am ersten Montag im Oktober. Welche Schnäppchen können wir in diesem Monat bei uns machen? Vielleicht ja jetzt auch schon im Hinblick auf Weihnachten. Wo können wir jetzt im Oktober sparen? Gleich.
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0: Charivari, am Montag, wo können wir jetzt sparen? Es ist Anfang Oktober, gibt ja sogenannte Schnäppchenkalender, die uns sagen, welche Produkte in welchen Monaten günstiger sind als sonst. Nicht nur am Black Friday und Cyber Monday, im November gibt's Rabatte. Viele Neuanschaffungen können wir im Lauf des Jahres zu einem besseren Preis ergattern. Was ist das denn nun in diesem Monat Oktober? Preisvergleiche zeigen, dass es jetzt oft Monitore, Drucker und Geschirrspülmaschinen zu guten Preisen gibt. Auch Fahrräder und E-Bikes. Der Grund ist die Vorbereitung aufs Weihnachtsgeschäft. Da werden dann in diesem Monat oft Vorjahresmodelle abverkauft. Spielekonsolen sollen ebenfalls günstiger sein. Da also eventuell schon mal an Weihnachten denken. Aber bitte aufpassen, wenn jetzt jemand einen neuen Geschirrspüler kauft, das ist als Weihnachtsgeschenk eher ungünstig. Das wäre dann doch eher eine sehr mutige Familienentscheidung.
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0: Charivari am Montag Feierabend mit mehr Hits, mehr Vielfalt, gleich ein glatter 2000er Rayman und ihr Supergirl, was Neues von Miss Taisy, Sometimes I Love You und dann noch George Ezra mit seinem 2014er. Als er den Song geschrieben hatte, war er noch nie in Budapest. Der Titel ist entstanden, weil er für einen Auftritt nach Budapest reisen wollte, hat dann aber erstmal doch nicht geklappt, ist in diesem Fall mal anders gelaufen. Zuerst kam das Lied über eine Stadt, in der er selber noch gar nicht gewesen war. Anschließend wurde aber genau das sein großer internationaler Durchbruch. Erst der Hit, dann die Reise. Auch mal eine Reihenfolge. Budapest.
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0: Kurz vor 6:30, heute Nacht bei 6 bis 9 Grad, meist klar. Mehr Wetter, dazu der aktuelle Verkehr und die Blitzer für Regensburg, Niederbayern und die Oberpfalz gleich.
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13: Ich bin Anja Stubber. Hallo. Bitte nicht wundern oder erschrecken. An zwei Stellen in Regensburg werden morgen mobile Hochwasserschutzelemente aufgebaut. Beim Westhafen und beim Spitalgarten in Stadt am Hof. Das ist eine Übung. Das Regensburger Tiefbauamt schult damit seine Mitarbeitenden und überprüft gleichzeitig, ob die Hochwasserschutzsysteme funktionieren. Für den Probeaufbau morgen werden kurzzeitig Parkverbote eingerichtet. Eine Seniorin in Amberg ist auf russisch sprechende Telefonbetrüger reingefallen und hat viel Geld verloren. Die 90-Jährige hat mehrere 10.000 Euro an einen unbekannten Geldabholer übergeben. Nach dem sucht jetzt die Kripo. Zuvor hatte ein falscher Polizist bei der Seniorin angerufen und auf Russisch behauptet, dass deren Tochter einen Autounfall gebaut habe und jetzt viel Geld für eine Kaution brauche. Die Polizei hat die Ursache für den Brand in einem ehemaligen Autohaus in Regensburg geklärt. Vandalismus. Offenbar hatten Unbekannte in dem leerstehenden Gebäude in der Friedenstraße Sachen angezündet. Einen Stuhl und Altpapier. Passanten hatten am Samstagabend Rauch in dem Gebäude gesehen und die Feuerwehr alarmiert. Der Brand war schnell gelöscht und hat nur wenig Schaden angerichtet. Die Regensburger Polizei ermittelt jetzt wegen Sachbeschädigung und Hausfriedensbruch. Gerade erst vor rund einer Woche hat das Freibad Platschare in Roding geschlossen. Ab morgen geht Abtauchen indoor. Morgen öffnet in Roding das Kreishallenbad. Der Landkreis Cham hat es vergangenes Jahr für rund 8 Millionen Euro generalsaniert. 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
0: Um 18.30 Uhr, genau 6:30, Autobahn A3, Passau Richtung Nürnberg, zwischen Ingensbach und dem Kreuz Deggendorf, 4 Kilometer stockender Verkehr. Hier dauert es aktuell 6 Minuten länger.
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0: Im Landkreis Regensburg in Regenstauf ein Blitzer-Anhänger in den Büschen am Valentinsbad. In Regensburg am Alten Kornmarkt 19 Grad aktuell, in Cham beim Kordonhaus 17 Grad und in Mainburg, Landkreis Kelheim 19 Grad. Das Charivari-Wetter. Heute Nacht bei 6 bis 9 Grad meist klar. Der Charivari-Wetter-Trend morgen am Dienstag erstmal örtlich wieder Nebel. Danach scheint bei 19 bis 23 Grad die Sonne. So freundlich schaut's dann auch am Mittwoch aus.
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0: Servus, ich bin Dit Kapfinger. Was ist heute für ein Tag? Ja, Montag. Und noch? Der Welttag der Lehrerin und des Lehrers. Schon seit Jahrzehnten von der UNESCO ausgerufen. Gleich habe ich dazu auch mal einen Vorschlag für diejenigen, die unseren Kindern hoffentlich die Bildung beibringen.

0: Alivido. Charivari am Montag Feierabend, der 5. Oktober. Damit geht auch 3 Wochen vor den Herbstferien der heutige Welttag der Lehrerin und des Lehrers zu Ende. Der war heute. Dieser Tag wird seit 1994 jährlich begangen. Allerdings wurde er schon früher, bereits Mitte der 60er, von der UNESCO ausgerufen. Dieser Aktionstag soll die wichtige Rolle von Lehrerinnen und Lehrern für eine qualitativ hochwertige Bildung würdigen und auf ihre Arbeitsbedingungen sowie ihr gesellschaftliches Ansehen aufmerksam machen. So heißt es ganz offiziell von der UNESCO zum Welttag der Lehrerin und des Lehrers. Und zur Feier des Tages könnt ihr doch bitte morgen mal drauf verzichten, unsere Kinder unverhofft auszufragen.
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17: Ich bin Gregor Jose Moser. Für viele Unternehmen dürfte es bald teuer werden, wenn sie weiter auf Plastikverpackungen setzen. Denn Union und SPD planen eine neue Steuer, wie ein Gesetzentwurf zeigt, der der deutschen Presseagentur vorliegt. Ab Juli 2027 sollen für jede Tonne Kunststoff in Verpackungen 550 Euro fällig werden. Damit sollen Anreize geschaffen werden, um den Verbrauch zu verringern. Im Prozess um die Bauschaumattacken auf Fahrzeuge in 4 Bundesländern sind die 3 Angeklagten wegen gemeinschaftlicher Sachbeschädigung schuldig gesprochen worden. Die beiden Männer sollen jeweils 3.000 Euro an die Staatskasse zahlen. Die Frau, die nur an einer der Taten beteiligt war, soll 50 Stunden gemeinnützige Arbeit ableisten. Ursula Winkler berichtet.
18: Die Gruppe soll vor der letzten Bundestagswahl hunderte Autos beschädigt haben und das arbeitsteilig. Eine Person klebte Aufkleber mit dem Schriftzug sei grüner, eine sprühte Bauschaum in Auspuffe, die dritte fotografierte. Die Ermittler sind sich sicher, hinter der Sachbeschädigung steckt ein plumper Versuch, die Wahl zu beeinflussen. Einer der Verdächtigen hatte von einem Auftrag aus Russland gesprochen. 100 Euro seien ihnen pro Auto versprochen worden.
17: Wir bleiben bei Russland. Die deutschen Geheimdienste warnen vor der Gefahr eines gewaltsamen Konflikts mit dem Land. Von keinem anderen Staat gehe derzeit eine so konkrete Bedrohung aus, sagte der Chef des Bundesnachrichtendienstes Jäger bei einer öffentlichen Anhörung im Bundestag. Der Anschlagsversuch von Leipzig Anfang August sei dafür nur ein Beispiel. Würzburg schreibt heute Wissenschaftsgeschichte. Mit diesen Worten hat Bayerns Wissenschaftsminister Blume auf die Bekanntgabe des Nobelpreises für Medizin reagiert. Der geht in diesem Jahr an Georg Nagel von der Universität Würzburg, Peter Hegemann von der Berliner Humboldt-Universität und an einen US-amerikanischen Kollegen. In New York kommt erneut ein Dinosaurier-Skelett unter den Hammer. Das Auktionshaus Sotheby's versteigert am 27. Oktober das Skelett eines Nanotyrannus namens Yodi. Geschätzter Preis 6 bis 9 Millionen Dollar. Erst im Juli hatte ein T-Rex-Skelett in New York für rund 50 Millionen Dollar den Besitzer gewechselt. Kritiker bemängeln, dass solche Auktionen die Fossilien der Forschung entziehen.
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19: Freie Fahrt für euch aktuell. Wir wünschen guten und sicheren Verkehr.
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21: Heute Nacht bei 6 bis 9 Grad meist klar. Der Charivari-Wettertrend. Morgen am Dienstag erstmal örtlich wieder Nebel. Danach scheint bei 19 bis 23 Grad die Sonne. So freundlich schaut's dann auch am Mittwoch aus.
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21: Servus am Montag, der 1. im goldenen Oktober. Ich bin Diet Kapfinger. Wie alt ist der Herbst denn schon und wie lange bleibt er uns noch erhalten? Da werden einige gleich überrascht sein. Und dazu auch noch gute Nachrichten an diesem Feierabend. Haben wir uns verdient, vor allem am Montag.
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0: Charivari, am ersten Montag im Oktober, der 5. Wie alt ist der Herbst denn dieses Jahr dann schon? Überraschung, wir sind längst noch nicht einmal in der zweiten Herbsthälfte. Insgesamt dauert der ganze kalendarische Herbst knapp 90 Tage. Heute ist er gerade mal 12 Tage alt. Das sind quasi erst rund 13%. Rund 87% vom Herbst liegen noch vor uns. 78 Tage sind es nämlich, bis zum Winteranfang. Der ist am 21. Dezember. Also bitte nicht jetzt schon den Glühwein rausholen. Was ist dazu die gute Nachricht? Haben einige auch gar nicht so auf dem Schirm. Nicht im Winter werden die Tage dann kürzer, denn ab dem 21. Dezember, also zum kalendarischen Winteranfang, werden die Tage wieder länger bei uns in Regensburg, Niederbayern und der Oberpfalz. Da ist dann nämlich die Wintersonnenwende. Wenn dieser Herbst zu Ende geht, werden die Tage wieder länger. Klingt doch gut. Freuen wir uns also auf alles, was kommt. Auf noch einen schönen Herbst jetzt, dann auf längere Tage und einen hoffentlich schönen Winter. Der Winter kommt und gleichzeitig kommt das Licht auch wieder zurück.
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1: Hallo, guten Abend. Seit heute läuft die Nobelpreiswoche und an der Universität Regensburg dürften die Sektkorken geknallt haben. Ein ehemaliger, langjähriger Professor der Uni hat heute den Nobelpreis für Medizin verliehen bekommen. Peter Hegemann, zusammen mit zwei anderen Forschern aus Würzburg und aus den USA, für ihre Entdeckungen im Bereich der Optogenetik. Damit kann man nun Schaltkreise im Gehirn sichtbar machen und Krankheiten wie Depressionen oder Schizophrenie behandeln. Der designierte Nobelpreisträger Hegemann hatte hier in Regensburg lange eine Professur für Biochemie. Außerdem hat ihm die Uni die Ehrendoktorwürde verliehen. Das Landgericht Regensburg hat heute einen Mann aus Wenzenbach wegen sexuellem Missbrauch von Kindern verurteilt, zu einer Freiheitsstrafe von einem Jahr auf Bewährung, unter der Auflage, eine bereits begonnene Sexualtherapie für ein Jahr fortzusetzen und ein Schmerzensgeld an das Opfer zu zahlen. Der Mitte 40-Jährige hatte vor Gericht gestanden, die Tochter von Freunden betatscht zu haben. Das Mädchen war zum Zeitpunkt der beiden Übergriffe zwischen 5 und 8 Jahre alt. Außerdem hatte der verheiratete Mann auf seinem Computer Dateien mit kinderpornografischem Inhalt. Starke sportliche Feuerwehrleute haben am frühen Morgen heute in Brennberg im östlichen Landkreis Regensburg einen brennenden Trockner und eine Waschmaschine aus einem Haus getragen und im Garten gelöscht. Der Trockner hatte vermutlich wegen eines technischen Defekts Feuer gefangen. Ein Rauchmelder hat die Bewohner geweckt, die haben sich selber in Sicherheit gebracht. Bei den Löscharbeiten in Brennberg hat sich ein Feuerwehrmann leicht verletzt. Der Schaden liegt bei rund 100.000 Euro.
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3: Freie Fahrt für euch aktuell. Wir wünschen guten und sicheren Verkehr.
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5: Heute Nacht bei 6 bis 9 Grad meist klar. Der Charivari-Wettertrend. Morgen am Dienstag erstmal örtlich wieder Nebel. Danach scheint bei 19 bis 23 Grad die Sonne. So freundlich schaut's dann auch am Mittwoch aus.
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5: Servus am Montag, schönen Feierabend, ich bin Dirk Kapfinger. Für was könnten wir denn dankbar sein? Einige denken sich ja, dass der Montag Feierabend da ist, gibt noch viele andere Dinge und dafür, dass aus unserer Region so gute Produkte aus der Natur kommen. Genau dazu kommen wir gleich.

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0: Charivari am Montag nach dem ersten Wochenende im Oktober. Und was war deshalb? Erntedank fällt für die Katholiken immer auf den ersten Sonntag im Oktober und in der evangelischen Kirche auf den ersten Sonntag nach dem Michaelistag am 29. September, was dann eben auch meistens Anfang Oktober ist. Erntedank bei uns in der Region an vielen Orten ein richtig schönes Fest. Besonders groß gefeiert wurde zum Beispiel in Breitenbrunn im Landkreis Neumarkt. Da ging es erstmal mit einer Sternprozession zur Kirche, zum Festgottesdienst und danach ist ein ganzer Festzug durch den Markt gezogen mit festlich geschmückten Wagen aus den Ortsteilen Landfrauen, Schul- und Kindergartenkinder und ganz vorne herausgeputzte Pferdeln mit prachtvollen Kutschen. Im Landkreis Schwandorf gab es unter anderem auch ein Erntedankfest im Landkreis Regensburg, zum Beispiel in Wiesent bei Wenzenbach am Abachhof mit Erntespezialitäten, gemütlichem Zusammensitzen, einer Filmvorführung. Da wurde aber auch auf die Naturzerstörung aufmerksam gemacht durch den wohlgeplanten Bau des sogenannten Hyperscale-Rechenzentrums in Wenzenbach. Das Megaprojekt, ein KI-Rechenzentrum, das wäre das mögliche Aus für den mittelalterlichen Abachhof mit seiner fast 1000-jährigen Kapelle. Das ein Thema gestern in Wenzenbach beim Erntedankfest. Darf ja auch mal ein ernstes Dankfest sein.
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7: Ich bin Gregor Jusse Moser. Wasser wird auch in Deutschland knapper. Bundesumweltminister Schneider will deshalb etwa Pharma- und Kosmetikhersteller für Wasserverschmutzungen stärker zur Kasse bitten. Das hat der SPD-Politiker in Berlin zum Auftakt der Konferenz Zukunft ist gleich Wasser gesagt. In den Abwässern befinden sich zunehmend Medikamentenrückstände und andere Mikroschadstoffe, so Schneider. Um diese herauszufiltern, müssten Milliarden in den Ausbau der Kläranlagen investiert werden. Aus Sicht der Geheimdienste muss Deutschland vor allem wegen Russland deutlich widerstandsfähiger werden. Russland führe einen Schattenkrieg gegen Deutschland, sagte der Präsident des Bundesnachrichtendienstes Jäger bei einer Anhörung im Bundestag. Mehr von Katrin Müller.
8: Hinweise auf einen groß angelegten Angriff Russlands gegen NATO-Staaten gibt es demnach zwar aktuell nicht, denkbar sind aber wohl militärische Nadelstiche, besonders im Baltikum. Laut BND-Chef Jäger setzt der Kreml vor allem auf Einschüchterung. Moskau wettet auf unsere Schwäche, so Jäger wörtlich. Auch Verfassungsschutzchef Seelen warnt vor russischer Sabotage und Tötungsdelikten und auch vor Desinformation und Anschlagsversuchen, wie auf dem Flughafen Halle-Leipzig.
7: Bayerns Sozialministerin Schaaf will strengere Regeln für Prostitution. Die CSU-Politikerin spricht sich für das sogenannte nordische Modell aus. Prostituierte würden dabei nicht bestraft, der Kauf sexueller Dienstleistungen dagegen schon. Bordelle müssten schließen, gleichzeitig soll es mehr Hilfen für den Ausstieg aus der Prostitution geben. Ein Roman gegen die Gleichgültigkeit ist laut dem Börsenverein des Deutschen Buchhandels Die Lücken der Autorin Shaida Basia, die in diesem Jahr den Deutschen Buchpreis gewonnen hat. Von der Jury heißt es, der Roman reflektiere 100 Jahre ambivalenten deutschen Lebens. Erzählt wird von jüdischen Familien, von NS-Profiteuren sowie von kurdischen und iranischen Menschen, die in Deutschland Schutz und Zuflucht suchen. Fußballstürmerstar Harry Kane steht offenbar kurz vor dem Abschluss seiner Vertragsverhandlungen mit dem FC Bayern München. Die Transferjournalisten Fabrizio Romano und Florian Plettenberg berichten übereinstimmend von einem prinzipiellen Durchbruch bei den Gesprächen. Demnach könnte der 33-jährige Engländer seinen Kontrakt um 2 Jahre bis 2029 verlängern.
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9: Freie Fahrt für euch aktuell. Wir wünschen guten und sicheren Verkehr.
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11: Heute Nacht bei 6 bis 9 Grad meist klar. Der Charivari-Wettertrend. Morgen am Dienstag erstmal örtlich wieder Nebel. Danach scheint bei 19 bis 23 Grad die Sonne. So freundlich schaut's dann auch am Mittwoch aus.
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0: Charivari, am Montag, wo können wir jetzt sparen? Es ist Anfang Oktober, gibt ja sogenannte Schnäppchenkalender, die uns sagen, welche Produkte in welchen Monaten günstiger sind als sonst. Nicht nur am Black Friday und Cyber Monday, im November gibt's Rabatte. Viele Neuanschaffungen können wir im Lauf des Jahres zu einem besseren Preis ergattern. Was ist das denn nun in diesem Monat Oktober? Preisvergleiche zeigen, dass es jetzt oft Monitore, Drucker und Geschirrspülmaschinen zu guten Preisen gibt. Auch Fahrräder und E-Bikes. Der Grund ist die Vorbereitung aufs Weihnachtsgeschäft. Da werden dann in diesem Monat oft Vorjahresmodelle abverkauft. Spielekonsolen sollen ebenfalls günstiger sein. Da also eventuell schon mal an Weihnachten denken. Aber bitte aufpassen, wenn jetzt jemand einen neuen Geschirrspüler kauft, das ist als Weihnachtsgeschenk eher ungünstig. Das wäre dann doch eher eine sehr mutige Familienentscheidung.
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1: Hallo, guten Abend. Seit heute läuft die Nobelpreiswoche und an der Universität Regensburg dürften die Sektkorken geknallt haben. Ein ehemaliger, langjähriger Professor der Uni hat heute den Nobelpreis für Medizin verliehen bekommen. Peter Hegemann, zusammen mit zwei anderen Forschern aus Würzburg und aus den USA, für ihre Entdeckungen im Bereich der Optogenetik. Damit kann man nun Schaltkreise im Gehirn sichtbar machen und Krankheiten wie Depressionen oder Schizophrenie behandeln. Der designierte Nobelpreisträger Hegemann hatte hier in Regensburg lange eine Professur für Biochemie. Außerdem hat ihm die Uni die Ehrendoktorwürde verliehen. Das Landgericht Regensburg hat heute einen Mann aus Wenzenbach wegen sexuellem Missbrauch von Kindern verurteilt. Zu einer Freiheitsstrafe von einem Jahr auf Bewährung. Unter der Auflage, eine bereits begonnene Sexualtherapie für ein Jahr fortzusetzen und ein Schmerzensgeld an das Opfer zu zahlen. Der Mitte 40-Jährige hatte vor Gericht gestanden, die Tochter von Freunden betatscht zu haben. Das Mädchen war zum Zeitpunkt der beiden Übergriffe zwischen 5 und 8 Jahre alt. Außerdem hatte der verheiratete Mann auf seinem Computer Dateien mit kinderpornografischem Inhalt. Starke sportliche Feuerwehrleute haben am frühen Morgen heute in Brennberg im östlichen Landkreis Regensburg einen brennenden Trockner und eine Waschmaschine aus einem Haus getragen und im Garten gelöscht. Der Trockner hatte vermutlich wegen eines technischen Defekts Feuer gefangen. Ein Rauchmelder hat die Bewohner geweckt, die haben sich selber in Sicherheit gebracht. Bei den Löscharbeiten in Brennberg hat sich ein Feuerwehrmann leicht verletzt. Der Schaden liegt bei rund 100.000 Euro.
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3: Freie Fahrt für euch aktuell. Wir wünschen guten und sicheren Verkehr.
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5: Heute Nacht bei 6 bis 9 Grad meist klar. Der Charivari Wettertrend. Morgen am Dienstag erstmal örtlich wieder Nebel. Danach scheint bei 19 bis 23 Grad die Sonne. So freundlich schaut's dann auch am Mittwoch aus.
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Charivari am Montag Feierabend, der 5. Oktober. Damit geht auch 3 Wochen vor den Herbstferien der heutige Welttag der Lehrerin und des Lehrers zu Ende. Der war heute. Dieser Tag wird seit 1994 jährlich begangen. Allerdings wurde er schon früher, bereits Mitte der 60er, von der UNESCO ausgerufen. Dieser Aktionstag soll die wichtige Rolle von Lehrerinnen und Lehrern für eine qualitativ hochwertige Bildung würdigen und auf ihre Arbeitsbedingungen sowie ihr gesellschaftliches Ansehen aufmerksam machen. So heißt es ganz offiziell von der UNESCO zum Welttag der Lehrerin und des Lehrers. Und zur Feier des Tages könnt ihr doch bitte morgen mal darauf verzichten, unsere Kinder unverhofft auszufragen.

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1: Ich bin Gregor Jose Moser. Plastikverpackungen zu benutzen, könnte für Unternehmen bald teuer werden. Ab Juli nächsten Jahres sollen für jede gewerbliche Tonne Kunststoff 550 Euro Steuer anfallen. Der Bund rechnet schon im ersten Jahr mit über 800 Millionen Euro Mehreinnahmen. Ab 2028 soll es sogar auf fast 1,5 Milliarden Euro jährlich steigen. Wer recycelten Kunststoff nutzt, kommt um die Steuer herum. Im Prozess um Bauschaumattacken auf Fahrzeuge in 4 Bundesländern sind die 3 Angeklagten wegen gemeinschaftlicher Sachbeschädigung schuldig gesprochen worden. Es wurden Geldstrafen bzw. gemeinnütziger Arbeit verhängt. Ursula Winkler berichtet.
2: Die Gruppe soll vor der letzten Bundestagswahl hunderte Autos beschädigt haben und das arbeitsteilig. Eine Person klebte Aufkleber mit dem Schriftzug sei grüner, eine sprühte Bauschaum in Auspuffe, die dritte fotografierte. Die Ermittler sind sich sicher, hinter der Sachbeschädigung steckt ein plumper Versuch, die Wahl zu beeinflussen. Einer der Verdächtigen hatte von einem Auftrag aus Russland gesprochen. 100 Euro seien ihnen pro Auto versprochen worden.
1: Nicht nur in Zeiten von hohen Spritpreisen sind öffentliche Verkehrsmittel für viele Menschen unerlässlich. Die bayerischen Busse und Bahnen sind im vergangenen Jahr so viel gefahren wie noch nie, wie Landesverkehrsminister Bernreiter meldet. Der ÖPNV decke 2025 Strecken von 682 Kilometern ab, ein Plus von knapp 20 Kilometern im Vergleich zu 2024. Die Autorin Shada Basya hat am Abend für ihren Roman Die Lücken den Deutschen Buchpreis bekommen. Sie wurde für ihre Erzählung über jüdisches Leben und die NS-Zeit ausgezeichnet. Der Buchpreis würdigt den besten deutschsprachigen Roman des Jahres. Mit der Verleihung in Frankfurt am Main startet traditionell die Buchmessenwoche. In New York kommt erneut ein Dinosaurier-Skelett unter den Hammer. Das Auktionshaus Sotheby's versteigert am 27. Oktober das Skelett eines Nanotyrannus namens Yodi. Geschätzter Preis 6 bis 9 Millionen Dollar. Erst im Juli hatte ein T-Rex-Skelett in New York für rund 50 Millionen Dollar den Besitzer gewechselt. Kritiker bemängeln, dass solche Auktionen die Fossilien der Forschung entziehen.
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3: Freie Fahrt für euch aktuell. Wir wünschen guten und sicheren Verkehr.
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5: Heute Nacht bei 6 bis 9 Grad meist klar. Der Charivari-Wettertrend. Morgen am Dienstag erstmal örtlich wieder Nebel, danach scheint bei 19 bis 23 Grad die Sonne. So freundlich schaut's dann auch am Mittwoch aus.
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1: Hallo, guten Abend. Seit heute läuft die Nobelpreiswoche und an der Universität Regensburg dürften die Sektkorken geknallt haben. Ein ehemaliger, langjähriger Professor der Uni hat heute den Nobelpreis für Medizin verliehen bekommen. Peter Hegemann, zusammen mit zwei anderen Forschern aus Würzburg und aus den USA, für ihre Entdeckungen im Bereich der Optogenetik. Damit kann man nun Schaltkreise im Gehirn sichtbar machen und Krankheiten wie Depressionen oder Schizophrenie behandeln. Der designierte Nobelpreisträger Hegemann hatte hier in Regensburg lange eine Professur für Biochemie. Außerdem hat ihm die Uni die Ehrendoktorwürde verliehen. Das Landgericht Regensburg hat heute einen Mann aus Wenzenbach wegen sexuellem Missbrauch von Kindern verurteilt. Zu einer Freiheitsstrafe von einem Jahr auf Bewährung. Unter der Auflage, eine bereits begonnene Sexualtherapie für ein Jahr fortzusetzen und ein Schmerzensgeld an das Opfer zu zahlen. Der Mitte 40-Jährige hatte vor Gericht gestanden, die Tochter von Freunden betatscht zu haben. Das Mädchen war zum Zeitpunkt der beiden Übergriffe zwischen 5 und 8 Jahre alt. Außerdem hatte der verheiratete Mann auf seinem Computer Dateien mit kinderpornografischem Inhalt. Starke sportliche Feuerwehrleute haben am frühen Morgen heute in Brennberg im östlichen Landkreis Regensburg einen brennenden Trockner und eine Waschmaschine aus einem Haus getragen und im Garten gelöscht. Der Trockner hatte vermutlich wegen eines technischen Defekts Feuer gefangen. Ein Rauchmelder hat die Bewohner geweckt. Die haben sich selber in Sicherheit gebracht. Bei den Löscharbeiten in Brennberg hat sich ein Feuerwehrmann leicht verletzt. Der Schaden liegt bei rund 100.000 Euro.
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3: Hier die wichtigsten Meldungen von den Straßen bei uns in der Region. Fahrt auf der A3 Passau in Richtung Nürnberg besonders vorsichtig. Zwischen Straubing und Kirchroth kommt es zu Behinderungen wegen eines defekten LKWs auf der Fahrbahn.
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5: Heute Nacht bei 6 bis 9 Grad meist klar. Der Charivari-Wettertrend. Morgen am Dienstag erstmal örtlich wieder Nebel, danach scheint bei 19 bis 23 Grad die Sonne. So freundlich schaut's dann auch am Mittwoch aus.
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1: Ich bin Moritz Einzel. E-Autos bleiben weiter beliebt. Fast 89.000 reine Elektroautos wurden im September neu zugelassen, wie das Kraftfahrtbundesamt mitgeteilt hat. Das seien rund 95% mehr als im Vorjahresmonat. Grund für die Entwicklung dürfte die E-Auto-Prämie des Bundes sein. Thomas Bremser berichtet.
2: Im Mai ist die neue Prämie freigeschaltet worden, unter anderem für neue E-Autos und bestimmte Plug-in-Hybride, die mit Strom und Treibstoff fahren können. Die Höhe hängt von Fahrzeug, Einkommen und Familiengröße ab und kann bei bis zu 6.000 Euro liegen. Die Prämie wirke, und zwar kräftig, sagen Autoexperten. Umweltminister Schneider ist zufrieden. Bisher seien 100.000 Anträge für die E-Auto-Prämie eingegangen.
1: Wasser wird auch in Deutschland knapper. Bundesumweltminister Schneider will deshalb etwa Pharma- und Kosmetikhersteller für Wasserverschmutzungen stärker zur Kasse bitten. Das hat der SPD-Politiker in Berlin zum Auftakt der Konferenz Zukunft Wasser gesagt. In den Abwässern befinden sich zunehmend Medikamentenrückstände und andere Mikroschadstoffe. Um diese herauszufiltern, müssten Milliarden in den Ausbau der Kläranlagen investiert werden. Und genau das sollten laut Schneider die Verschmutzer bezahlen. Bayerns Sozialministerin Scharf will strengere Regeln für Prostitution. Die CSU-Politikerin spricht sich für das sogenannte nordische Modell aus. Prostituierte würden dabei nicht bestraft, der Kauf sexueller Dienstleistungen dagegen schon. Bordelle müssten schließen. Gleichzeitig soll es mehr Hilfen für den Ausstieg aus der Prostitution geben. Kurz vor der Bundestagswahl 2025 hatten sie Auspuffrohre mit Bauschaum verstopft. Jetzt sind drei junge Menschen vom Amtsgericht Ulm wegen Sachbeschädigung schuldig gesprochen worden. Die zwei Männer müssen eine Geldstrafe zahlen, die Frau muss gemeinnützige Arbeit leisten. Die drei sollen im Dezember 2024 zahlreiche Autos unter anderem in Bayern, Baden-Württemberg und Berlin beschädigt haben, um Stimmung gegen die Grünen zu machen. Ein Roman gegen die Gleichgültigkeit ist laut dem Börsenverein des deutschen Buchhandels Die Lücken der Autorin Sheida Basyar, die in diesem Jahr den deutschen Buchpreis gewonnen hat. Von der Jury heißt es, der Roman reflektiere 100 Jahre ambivalenten deutschen Lebens.
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3: Hier die wichtigsten Meldungen von den Straßen bei uns in der Region. Fahrt auf der A3 Passau in Richtung Nürnberg besonders vorsichtig. Zwischen Straubing und Kirchroth kommt es zu Behinderungen wegen eines defekten LKWs auf der Fahrbahn.
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5: Heute Nacht bei 6 bis 9 Grad meist klar. Der Charivari-Wettertrend. Morgen am Dienstag erstmal örtlich wieder Nebel. Danach scheint bei 19 bis 23 Grad die Sonne. So freundlich schaut's dann auch am Mittwoch aus.
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1: Freie Fahrt für euch aktuell. Wir wünschen guten und sicheren Verkehr.
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3: Heute Nacht bei 6 bis 9 Grad meist klar. Der Charivari-Wettertrend. Morgen am Dienstag erstmal örtlich wieder Nebel. Danach scheint bei 19 bis 23 Grad die Sonne. So freundlich schaut's dann auch am Mittwoch aus.
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1: Ich bin Moritz Einzel.
2: The 2026 Nobel Prize in Physiology or Medicine to Karl Deisseroth, Peter Hegemann and Georg Nagel.
1: Der Medizinnobelpreis geht in diesem Jahr an zwei deutsche Forscher, an Georg Nagel von der Uni Würzburg und an Peter Hegemann von der Berliner Humboldt-Universität, außerdem an den US-Amerikaner Karl Deisseroth von der Stanford University. Geehrt werden sie für ihre Entdeckungen im Bereich Optogenetik. Damit werden Prozesse im Gehirn wie Epilepsie oder Parkinson verständlich. Georg Nagel ereilte die Nachricht vom Nobelpreis in Italien.
3: Yeah, I'm on the terrace in the sun with olive trees beneath and lemon tree on my side, and it's very nice. I cannot complain.
1: Soweit Nagel im Telefoninterview mit dem Nobelkomitee. Also übersetzt, er hat gesagt, er sitze in der Sonne auf der Terrasse mit Olivenbäumen und einem Zitronenbaum. Das sei sehr schön und er könne sich nicht beschweren. Plastikverpackungen könnten für Unternehmen bald deutlich teurer werden. Union und SPD planen eine neue Steuer auf Kunststoff. Ab Juli 2027 sollen für jede Tonne Kunststoff in Verpackungen 550 Euro fällig werden, berichten mehrere Medien. Damit sollen Anreize geschaffen werden, um den Verbrauch zu verringern. Die größte Bedrohung geht für Deutschland derzeit von Russland aus. Das sagt der Präsident des Bundesnachrichtendienstes Jäger. Der BND-Chef sagte im parlamentarischen Kontrollgremium des Bundestags, Russland führe einen Schattenkrieg gegen uns. Es gehe dabei vor allem um Einschüchterung. Für einen groß angelegten russischen Angriff auf NATO-Staaten gebe es keine Hinweise, so Jäger. Wegen eines Polizeieinsatzes ist der Flugverkehr am Stuttgarter Flughafen vorübergehend eingestellt worden. Die Terminals seien am frühen Abend zwischenzeitlich geräumt worden. Bei einer Durchsuchung wurde aber laut Bundespolizei nichts gefunden. Eine Gefahrenlage konnte ausgeschlossen werden. Die bayerischen Busse und Bahnen sind im vergangenen Jahr so viel gefahren wie noch nie, wie Landesverkehrsminister Bernreiter meldet. Der ÖPNV deckte 2025 Strecken von 682 Kilometern ab, ein Plus von knapp 20 Kilometern im Vergleich zu 2024. Das Angebot im ländlichen Raum wurde deutlich besser.
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4: Freie Fahrt für euch aktuell. Wir wünschen guten und sicheren Verkehr.
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6: Heute Nacht bei 6 bis 9 Grad meist klar. Der Charivari-Wettertrend. Morgen am Dienstag erstmal örtlich wieder Nebel. Danach scheint bei 19 bis 23 Grad die Sonne. So freundlich schaut's dann auch am Mittwoch aus.
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1: Derzeit ohne Meldungen für euch. Gute Fahrt.
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3: Heute Nacht bei 6 bis 9 Grad meist klar. Der Charivari-Wettertrend. Morgen am Dienstag erstmal örtlich wieder Nebel. Danach scheint bei 19 bis 23 Grad die Sonne. So freundlich schaut's dann auch am Mittwoch aus.

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1: Ich bin Moritz Einzel. Warnung vom Bundesnachrichtendienst, die Konfrontationen der Deutschland mit Russland steht, habe eine neue, gefährlichere Qualität. Der Anschlagsversuch von Leipzig sei nur ein Beispiel dafür. Das hat BND-Chef Jäger bei einer öffentlichen Anhörung im Bundestag gesagt.
2: Deutschland ist in Gefahr, in einen gewaltsamen Konflikt mit Russland zu geraten.
1: Russland führe einen Schattenkrieg gegen uns, so Jäger. Hinweise auf einen groß angelegten Angriff gegen NATO-Staaten gebe es aber nicht. Mit Licht Nervenzellen im Gehirn steuern. Für ihre Forschung zur Optogenetik bekommen zwei Wissenschaftler aus Deutschland den Nobelpreis für Medizin. Einer von ihnen ist Georg Nagel von der Uni Würzburg. Oliver Obanke berichtet.
3: Welche Nerven in unserem Gehirn sind für Erinnerungen oder Gefühle zuständig? Wie funktionieren Erkrankungen wie Alzheimer oder Parkinson? Die Optogenetik bringt Licht ins Dunkel unseres Gehirns.
4: Und es hat auch Auswirkungen für Erkrankungen, die jetzt eben auch durch Untersuchungen an Modellorganismen besser verstanden werden können.
3: Sagt Paul Pauli, Präsident der Uni Würzburg. Zum Beispiel ist es möglich, Sehkraft teilweise wiederherzustellen.
1: Plastikverpackungen könnten für Unternehmen bald deutlich teurer werden. Die Bundesregierung plant nämlich eine neue Steuer auf Kunststoff. Ein Entwurf, aus dem mehrere Medien zitieren, sieht vor, dass ab dem kommenden Sommer für jede Tonne Plastik in Verpackungen 550 Euro fällig werden. Chaos gab es am Nachmittag am Stuttgarter Flughafen. Dort hat ein 24-Jähriger mit einer falschen Bombendrohung einen großen Polizeieinsatz ausgelöst. Der Flugbetrieb war vorübergehend ausgesetzt. Der junge Mann wurde von seinem Flug nach Ägypten ausgeschlossen. Gegen ihn läuft jetzt ein Ermittlungsverfahren. In der Nations League hat Frankreichs Fußballnationalmannschaft ihren ersten Heimsieg unter dem neuen Coach Zinedine Zidane eingefahren. Die Franzosen gewannen gegen Belgien nach langem Rückstand noch deutlich mit 4:1. Zwei Tore erzielte FC Bayern-Star Michael Olise als Einwechselspieler. In derselben Gruppe gewann Italien 3:1 gegen die Türkei.
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5: Derzeit ohne Meldungen für euch. Gute Fahrt.
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6: In der Nacht bei 6 bis 9 Grad meist klar. Tagsüber heute am Dienstag erstmal örtlich wieder Nebel. Danach scheint bei 19 bis 23 Grad die Sonne. Der Charivari Wettertrend. Auch am Mittwoch bei ähnlichen Temperaturen trocken und meist schön sonnig.
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1: Für euch aktuell normaler Verkehr auf den Straßen in der Region. Gute Fahrt.

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1: Ich bin Moritz Einzel. In Sachsen-Anhalt konstituiert sich heute der neue Landtag. Der AfD-Politiker Tobias Rausch könnte dabei zum ersten Landtagspräsidenten der AfD in Deutschland gewählt werden. Die Linke kritisiert das. Parteichef Pantisano.
2: Was diese Woche in Sachsen-Anhalt passiert, ist eine Warnung für das ganze Land. Die AfD steht nicht mehr nur vor den Türen der Macht, sie beginnt, diese Macht zu übernehmen. Und das gelingt ihnen derzeit nur mit Steigbügelhaltern.
1: Das BSW in Sachsen-Anhalt hat angekündigt, den AfD-Mann mitzuwählen. Gleich zwei Forscher aus Deutschland erhalten in diesem Jahr den Nobelpreis für Medizin. Georg Nagel von der Uni Würzburg und Peter Hegemann von der Humboldt-Universität Berlin. Sie forschen im Bereich der Optogenetik. Dadurch können Krankheiten wie Parkinson besser verstanden werden. Hegemann in der ARD.
3: Sie wissen ja von anderen Krankheitsbildern, dass es Jahre oder Jahrzehnte dauert, bis man die richtig versteht. Und das Verständnis ist das, was durch diese Technik gefördert wird. Die Therapie ist nochmal eine andere Sache.
1: Hegemann und Nagel teilen sich den Nobelpreis mit dem US-Wissenschaftler Karl Deisseroth. Der billionenschwere EU-Haushaltsentwurf von 2028 bis 2034 soll deutlich gekürzt werden. Dazu hat Kanzler Merz jetzt den Druck erhöht.
4: Keinen neuen Finanzrahmen zu haben, ist für Deutschland die finanziell mit Abstand günstigste Lösung. Aber wir wollen sie nicht, denn das würde die Handlungsfähigkeit Europas stark einschränken.
1: Das sagte Merz nach einem Treffen mit dem litauischen Ministerpräsidenten Sinkevičius. Es sei sein fester Wille, die Verhandlungen bis zum Ende des laufenden Jahres abzuschließen, so Merz. Wegen einer falschen Bombendrohung ist der Flugverkehr am Stuttgarter Flughafen vorübergehend eingestellt worden. Die Terminals seien am frühen Abend zwischenzeitlich geräumt worden. Etwa 3000 Reisende waren betroffen. Gegen den 24-Jährigen, der behauptete, eine Bombe im Gepäck zu haben, läuft nun ein Ermittlungsverfahren. In der Nations League hat Frankreichs Fußballnationalmannschaft den dritten Sieg im vierten Gruppenspiel eingefahren. Das Team von Zinedine Zidane setzte sich nach Rückstand gegen Belgien noch klar mit 4:1 durch. Zwei Treffer erzielte FC Bayern-Star Michael Olise als Einwechselspieler. Außerdem gewann Italien 3:1 gegen die Türkei.
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5: Für euch aktuell normaler Verkehr auf den Straßen in der Region. Gute Fahrt.
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6: In der Nacht bei 6 bis 9 Grad meist klar, tagsüber heute am Dienstag erstmal örtlich wieder Nebel, danach scheint bei 19 bis 23 Grad die Sonne. Der Charivari-Wettertrend. Auch am Mittwoch bei ähnlichen Temperaturen trocken und meist schön sonnig.

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1: Aktuell haben wir für euch normalen Verkehr auf den Straßen in der Region. Gute Fahrt.

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1: Ich bin Moritz Einzel. Die Bundesregierung plant eine neue Plastiksteuer. Ab dem kommenden Sommer sollen für jede Tonne Kunststoff in Verpackungen 550 Euro fällig werden. Das geht aus einem Gesetzentwurf von Union und SPD hervor, über den mehrere Medien berichten. Für Unternehmen soll das ein Anreiz sein, weniger Plastik zu verwenden. Die Gefahr eines gewaltsamen Konflikts mit Russland wächst. Davor hat BND-Präsident Jäger bei einer öffentlichen Anhörung im Bundestag gewarnt. Russland führe einen Schattenkrieg gegen uns.
2: Dieser unerklärte Krieg ist nicht mit herkömmlichen militärischen oder rechtlichen Kategorien zu fassen. Wir befinden uns nicht im Verteidigungsfall und werden trotzdem angegriffen.
1: Moskau wette auf unsere Schwäche, so Jäger. Der Flugbetrieb am Stuttgarter Flughafen war am späten Nachmittag vorübergehend ausgesetzt. Etwa 3000 Reisende waren betroffen. Grund war eine falsche Bombendrohung durch einen 24-Jährigen. Gegen ihn läuft nun ein Ermittlungsverfahren. In Spanien gibt es am 29. November Neuwahlen. Das hat der linke Regierungschef Sanchez verkündet, nachdem seine Dekrete zur Bekämpfung der Wohnungsnot im Parlament gescheitert waren. Die Wohnungskrise ist derzeit das große innenpolitische Thema in Spanien. Die Gewerkschaften wollen bald mit einem Generalstreik ein Zeichen setzen. Der Deutsche Buchpreis geht in diesem Jahr an die Autorin Sheida Basiar für ihren Roman »Die Lücken«. Es geht darin unter anderem um die NS-Vergangenheit in einem kleinen Ort im Hunsrück. Basiar sagte in ihrer Dankesrede, es falle ihr nicht so leicht, über den Preis richtige Freude zu empfinden.
3: Weil das schon ein sehr merkwürdiges Gefühl ist, wenn man einen Roman schreibt über Menschen, die verfolgt wurden und terrorisiert wurden und ermordet wurden und sich dann einfach richtig zu freuen. Das kommt mir nicht ganz richtig vor. Deswegen möchte ich gerne sagen, dass all meine Freude oder die über die Wertschätzung, die ich bekomme, den Personen gehören soll, um die es in diesem Roman geht.
1: Der Buchpreis würdigt den besten deutschsprachigen Roman des Jahres. Mit der Verleihung in Frankfurt startet traditionell die Woche der Buchmesse in der Mainmetropole.
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4: Aktuell haben wir für euch normalen Verkehr auf den Straßen in der Region. Gute Fahrt.
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5: In der Nacht bei 6 bis 9 Grad meist klar. Tagsüber heute am Dienstag erstmal örtlich wieder Nebel. Danach scheint bei 19 bis 23 Grad die Sonne. Der Charivari-Wettertrend. Auch am Mittwoch bei ähnlichen Temperaturen trocken und meist schön sonnig.